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1: Desire ist mit Voyage, Voyage. Wir waren da mit Smells Like Teen Spirit. Aber mit Dancing Queen. Ich habe als Kind in den 80ern die Schwarzwaldklinik und die Wicherts von nebenan geschaut.
2: Weißt du, wie viele Ärzte Schwestern geheiratet haben?
1: Ein Colt für alle Fälle. Neonfarbene Klamotten. Hab ich in den 90ern ja total geliebt. Und ja, ich muss es gestehen, ich mag's auch heute noch sehr, sehr farbenfroh.
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1: Alle wollten wissen, von wem sie singt. Einer singt sogar mit.
2: Es gibt Songs, die sind nicht nur Hits, sondern jahrzehntelange Rätselspiele. Und ganz weit vorne dabei ist Carly Simons You're So Vain.
3: Seit der Song 1972 erschienen ist, rätselt praktisch die ganze Popwelt über eine einzige Frage. Wer ist dieser wahnsinnig eingebildete Typ, von dem Carly Simon da singt? Der, der zur Party kommt, als würde er eine Yacht betreten und sich dabei im Spiegel betrachten.
2: Simon selbst hat das Rätsel natürlich immer schön am Leben gehalten. Sie hat im Laufe der Jahre immer wieder ein paar Hinweise gegeben, ein bisschen bestätigt, viel offen gelassen, aber eben nie alles komplett aufgelöst, sonst würde ja keiner mehr mit ihr reden wollen.
4: I could never solve it, because if I solved it, then no one would have anything to talk to me about.
3: Schauspieler Warren Beatty wurde oft genannt. Auch Mick Jagger und andere prominente Männer aus der Zeit standen immer wieder auf der Verdächtigenliste. Und genau dieses Geheimnis hat den Song natürlich noch größer gemacht.
2: Wobei Mick Jagger in der Geschichte tatsächlich definitiv eine Rolle spielt, wenn auch anders als viele denken, denn er singt im Hintergrund mit. Genau hinhören, den erkennt man.
3: Während die Welt also darüber spekuliert, ob er vielleicht gemeint ist, singt er im Song einfach direkt selber mit. Mehr Metapop geht kaum.
2: Aber vielleicht geht es gar nicht nur um einen einzigen Mann. Vielleicht ist der Song eher ein Sammelporträt aus Eitelkeit, Ego und sehr viel männlicher Selbstüberschätzung.
3: Ja, kenne ich.
2: Was?
3: Was? Und genau deshalb funktioniert der Song bis heute so gut. Weil jeder glaubt, die Lösung zu kennen und vielleicht genau damit in die Falle tappt.
2: Hier ist Carly Simon mit einem der schönsten Rätsel der Popgeschichte. You're So Vain auf Radio Mixtape.
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1: Manchmal fahre ich noch an meiner progressiven Disco in Venlo vorbei. Muffige Luft, dunkel, aber die beste Musik ever. Team Grufti, schwarze Klamotten, spitze Stiefel. Oder The Clash oder N. Clark. Ich habe damals mit meiner Mama immer Denver Clan geguckt, ne? 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
1: Wenn ich New Year's Day von U2 höre, ein großartiger Song, bin ich sofort wieder in einer Neujahrsnacht in einem Wald in den Niederlanden. Das war großartig.
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1: Mit Marc Weiß. Schönen guten Morgen. Künstliche Intelligenz gehört für viele von uns inzwischen im Alltag dazu. Immer mehr Menschen nutzen sie, denn die KI wird auch immer besser und bekommt immer neue Möglichkeiten. Das allerdings macht vielen Menschen Sorgen und auch Experten. Mehr als 1000 Mitarbeiter führender KI-Entwicklerfirmen haben einen offenen Brief an die US-Regierung geschrieben. Darin warnen sie vor einem Kontrollverlust. Danny Hoppe hat mehr Infos.
2: Es ist ein bisher beispielloser Vorgang, aber die Sorgen sind offenbar groß, denn unter den Unterzeichnern sind führende Forscher und Manager vom ChatGPT-Entwickler OpenAI, dem Konkurrenten Anthropic, vom Facebook-Konzern Meta und von Google. Sie warnen, dass Software mit KI schon bald in der Lage sein könnte, sich selbst weiterzuentwickeln. Ein weiterer Weckruf in der Tech-Branche war anscheinend der Zwischenfall, als ein KI-Modell von OpenAI sich bei einem Test Zugang zum offenen Internet verschafft hatte und dann auf eigene Faust wie ein Hacker in Systeme einer anderen KI-Firma eingedrungen war. Schon jetzt werden große Teile des Programmiercodes in Tech-Unternehmen ja von KI-Software geschrieben, allerdings unter menschlicher Aufsicht. Sollte auch das noch automatisiert werden, könnte das aus Sicht der Experten nochmal eine neue Dynamik entwickeln, bei der wir nicht mehr hinterherkommen. Die Unterzeichner des Briefs fordern deshalb einen Bremsmechanismus für künstliche Intelligenz. Man brauche hier klare, international abgestimmte Regeln, fordern sie. Denn momentan stünden jedes Land und jede Entwicklerfirma so unter Konkurrenzdruck, dass der KI-Fortschritt nicht abgebremst werde.
1: Danny Hoppe mit Infos. Vielen Dank.

0: Positives, Heavy Metal kann Deutschland. Heute startet Wacken. Das Metal-Festival in Schleswig-Holstein ist inzwischen auf der ganzen Welt bekannt. Es wird wie immer von der örtlichen Feuerwehrkapelle eröffnet. Danach erfolgt dann der offizielle Startschuss. Rund 85.000 Fans werden erwartet. Über 150 Bands sind angekündigt. Zu den Headlinern gehören in diesem Jahr unter anderem Def Leppard und Judas Priest. Es stehen in den kommenden Tagen aber auch Musiker auf der Bühne, die Enkelkinder von den Jungs von Def Leppard und Judas Priest sein könnten.
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0: Heute ist auch bei uns Hitzewelle, bis 36 Grad sind drin. Das gleiche morgen nochmal. Ab morgen Nachmittag dann aber Gewitter. Am Freitag deshalb nur noch Höchstwerte zwischen 26 und 29 Grad. Solingen schafft heute 33, Münster 34 und Köln holt voraussichtlich die 36 Grad.
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0: Ein Mini-Stau wird gemeldet auf der A42 Dortmund-Kamp-Lindfort zwischen Oberhausen Zentrum und Oberhausen-Buschhausen. 1 Kilometer und es dauert auch nur eine Minute.
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2: Kommt gut in diesen warmen Mittwoch mit uns.

0: Heute werden wir alle Abkühlung brauchen. Wie wär's mit einem Sprung in den See?
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0: Unser Reporter Stefan Rajek war im Fühlinger See, am Fühlinger See und beim Fühlinger See in Köln.
2: Den Fühlinger See kenne ich eigentlich nur vom Summer Jam, also dem Reggae-Festival. Da war ich früher immer und ich dachte mir damals schon, einen schöneren Ort für ein Festival kann es eigentlich nicht geben als hier am See. Und jetzt hier am Blackfoot Beach denke ich mir eigentlich dasselbe, ja, also wirklich Sommerfeeling pur. Ich bin erst durch so einen kleinen Wald zum See gelaufen, das war schon total schön. Und jetzt sitze ich auf meinem Handtuch hier im Sand am Ufer und man merkt direkt, hier wird richtig einer aufgespielt. Zum Beispiel gibt es hier einen Stand-Up-Paddle- und Kanuverleih. Es gibt Volleyballplätze, eine Hüpfburg im Wasser, also so einen richtigen Wasserpark. Man kann Bogen schießen, natürlich gibt es auch einen Imbiss. Und mein Highlight jetzt schon, es gibt einen richtig großen Klettergarten. Der ist in so einem kleinen Waldstück direkt hier. Und obwohl es fast 30 Grad sind, sehe ich hier echt viele in Klettermontur. Wie ist es denn hier bei der Hitze so zu klettern? Geht das klar?
3: Ja, das geht eigentlich definitiv klar. Macht sogar noch mehr Spaß, würde ich sagen.
4: Also manchmal ist es sehr anstrengend, aber es macht auch sehr viel Spaß.
5: Zu heiß ist jetzt auch nicht cool, aber zu kalt auch nicht.
2: Und wo kletterst du hier am liebsten? Es gibt ja hier richtig viele Bahnen.
5: Oh, am liebsten den Teil, wo man so Teamwork machen muss.
4: Also ich und die Seilbahn und das schwarze Level da rechts am besten.
2: Gleich noch abkühlen nach dem Klettern?
5: Ja, wahrscheinlich.
2: Ja, und ehrlich gesagt ist mir jetzt allein durchs Zugucken schon warm geworden. Deswegen ab ins Wasser. So, ich bin abgekühlt, ich liege jetzt noch eine Runde im Sand und mehr braucht's eigentlich nicht für mich, um hier einen richtig entspannten Sommertag zu verbringen. Und ja, ich hole mir jetzt noch eine Pommes und dann ist der Tag wirklich perfekt für mich.
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höre ich super gerne. Sam Brown's Stop, die späten 80er sind das hier bei Radio Mixtape. Und nach ihrer Solokarriere war Sam übrigens eine Background-Sängerin und ist unter anderem in den 90ern mit Pink Floyd auf Tour gewesen.

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1: Und jetzt mit Softcell Tainted Love.

0: Heute ist Mittwoch, Leute, und ihr wisst, was dann bei uns los ist.
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0: Heute Abend ist Atze Schröder wieder hier im Studio und damit am Mikrofon. Und er bringt in seiner Rockbox wieder die Songs mit, die er so mag. Und auch die Geschichten dahinter. Was hat er mit den Songs erlebt? Und Atze, du bist zwar Comedian, aber du hast total viel Ahnung von Rockmusik. Du kannst ja wirklich zu jedem Song was erzählen, oder?
2: Absolut, aber auch klares Bekenntnis. Klare Kante, klares Bekenntnis zum Rock und nichts für Weicheier, würde ich sagen. Also wer heute Abend dabei ist, der wird auf jeden Fall auf seine Kosten kommen.
0: Und du hast die meisten Künstler und Bands ja auch mehrfach live gesehen. Das gilt auch für die heutige Sendung, oder?
2: Ja, absolut. Wir haben Tina Turner dabei heute Abend. Und Tina Turner habe ich sehr oft live gesehen. Led Zeppelin durfte ich noch live sehen, so in ihren letzten Zügen. Die Stones habe ich tatsächlich auch mal live gesehen. The Clash, Susie Quattro habe ich des Öfteren. Und bitte mal verzeihe mir. In ihrem höheren Alter, bei der Chartshow treffen dürfen. Also eigentlich ein Wiederhören mit vielen Helden.
0: Auf das wir uns komplett freuen. Heute um 18 Uhr Atze mit Atzes Rockbox hier bei uns.
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3: Hot Chocolate, Toto und In Excess. Alle mit dabei gleich hier nach 7 bei Radio Mixtape. Direkt nach dem Neuesten aus unserem Nachrichtenstudio. Freut euch drauf.
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5: Mit Marc Weiß. Schönen guten Morgen. Südwesteuropa steht eine neue Hitzewelle bevor und das macht vor allem den Behörden in Frankreich und Spanien große Sorgen, denn dadurch steigt die Waldbrandgefahr noch einmal. Schon jetzt ist der Kampf gegen die Flammen extrem schwierig. Danny Hopper aus dem News-Team, vor allem nach wie vor in der Region bei Bordeaux in Frankreich.
6: Ja, zuletzt hatte sich die Waldbrandlage dort ja etwas stabilisiert. Inzwischen sind in der Region mehrere Brände aber wieder aufgeflammt. Das haben die französischen Behörden am Abend und in der Nacht mitgeteilt. Am Sonntag waren Touristen ja dazu aufgerufen worden, nicht mehr in die Region zu reisen. Das wurde jetzt etwas relativiert. Im Norden des Departements Gironde könne man problemlos Urlaub machen. Aber trotzdem bleibt die Lage angespannt. Eben auch wegen der neuen Hitzewelle. Und die bleibt auch in Spanien ein Problem. Dort gab es ja zuletzt Erfolge beim Kampf gegen die Flammen. Aber bis mindestens Sonntag werden in Spanien Temperaturen von bis zu 42 Grad erwartet. Das könnte die Lage wieder erschweren.
5: Diese Lage war in Griechenland bisher relativ ruhig, aber auch da werden jetzt Waldbrände gemeldet.
6: Ja, zum Beispiel auf der Ägäisinsel Paros, die bei Urlaubern sehr beliebt ist. Dort wurden jetzt mehrere Dörfer evakuiert. In den letzten Jahren hatte es in Griechenland ja viele verheerende Brände gegeben. Inzwischen ist das Land aber deutlich besser aufgestellt. Mit Satelliten im All und mit Drohnen sollen Brände jetzt früher erkannt werden.
5: Hoffen wir, dass das funktioniert. Infos von Danny Hopper aus dem News-Team. Vielen Dank. Jetzt weitere Themen in der Zusammenfassung. Die Unionsfraktion im Bundestag wählt nach dem Rücktritt von Jens Spahn heute einen neuen Vorsitzenden. Einziger Kandidat ist der bisherige Kanzleramtschef Thorsten Frey. Carsten Linnemann, Nina Wagen und Steffen Bilger bekommen heute ihre Ernennungsurkunden von Bundespräsident Steinmeier. Nach einigen Tagen Pause wird im Iran-Krieg wieder geschossen. Nach US-Angaben feuerte der Iran Raketen auf US-Ziele in Jordanien. Daraufhin griff das US-Militär mit Unterstützung Saudi-Arabiens Ziele im Iran an. Wer vor der KI warnt oder sich dagegen sperrt, der wird am Arbeitsplatz oft ein bisschen belächelt. Jetzt gibt es aber ein Problem. Inzwischen warnen immer mehr KI-Entwickler vor ihren eigenen Produkten und fordern einen Entwicklungsstopp. Höhepunkt dieser Bewegung ist ein offener Brief an die US-Regierung mit genau dieser Forderung nach Regulierung. Und diesen Brief haben über 1000 KI-Experten unterschrieben, darunter führende Entwickler von ChatGPT-Programmierer OpenAI, dem Konkurrenten Anthropic, dem Facebook-Konzern Meta und auch von Google. Sie alle warnen davor, dass KI-Software bald in der Lage sei, sich selbst weiterzuentwickeln ohne menschliche Aufsicht. Erste Fälle gab es auch schon und damit würden wir Menschen die Kontrolle an die KI verlieren, sagen die KI-Entwickler. Das Risiko sei real, heißt es in dem offenen Brief. Eine Reaktion der Regierung gibt es noch nicht.
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5: Heute auch in NRW der vorläufige Höhepunkt der aktuellen Hitzewelle. Die ist allerdings bei uns vergleichsweise harmlos. Solingen schafft 33, Münster 34 und Köln 36 Grad. Morgen Nachmittag wird es dann schon wieder kühler, denn dann ziehen Gewitter auf. Am Freitag nur noch Höchstwerte bis 29 Grad.
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5: Die drei längsten um kurz nach 7. A3 Köln-Oberhausen zwischen Duisburg-Weder und Oberhausen-Lierich 2 Kilometer plus 14 Minuten. A4 Köln-Aachen zwischen Kreuz-Gremberg und Kreuz-Köln-Süd 3 Kilometer plus 4 Minuten. Und A44 Kassel-Dortmund zwischen Unna-Ost und dem Kreuz Dortmund-Unna 1 Kilometer. Auch hier 4 Minuten dazu.
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3: Der Song klingt so, als hätten sie Anfang der 80er Monate in Afrika verbracht und ihre ganzen Erlebnisse dann in diesem Song verarbeitet. Aber die Wahrheit ist, 1982 ist der Song entstanden und bis dahin war keiner der Band Toto jemals in Afrika.

0: You sexy thing, hot chocolate hier bei uns bei Radio Mixtape am Mittwoch.
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0: Mich erreichen immer mehr Sprachnachrichten. Es ist die perfekte Zeit ganz offensichtlich, um sich zurückzuerinnern, wie es denn früher so lief in den großen Sommerferien. Ihr als Kind, ihr als Jugendliche, was habt ihr gemacht, was habt ihr unternommen?
2: Sommerferien als Kind, das war einfach immer eine unendlich lange Zeit. Ich habe vor allem die ersten Tage so oder die erste Woche genossen. Da hatte man schon Ferien und zwar immer noch so ewig lang. Und jeder Tag war einfach gefühlt Sonne. So zumindest eine Erinnerung. Sommerferien war immer das Größte.
3: Hey, als Kind sind wir immer an die Ostsee gefahren. Jedes Jahr. In den Sommerferien. Wir haben uns total darauf gefreut, mein Bruder und ich. Und eigentlich war das im Nachhinein betrachtet ein relativ langweiliger Urlaub. Wir sind jeden Tag zum Strand. Wir haben jeden Tag eine Burg gebaut. Wir haben uns jeden Tag da reingesetzt und waren zufrieden. Ja, so ändern sich die Situationen im Leben. Mittlerweile kann ich mir nicht vorstellen, jedes Jahr an denselben Ort zu fahren. Aber damals waren wir total zufrieden. Und ja, man kennt das ja, wenn man selber Kinder hat. Wenn die Kinder zufrieden sind, sind die Eltern auch zufrieden. Also Ostsee, große Sache.
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Ferienfreizeiten, in denen man das erste Mal die Liebe für sich entdeckt hat. An was erinnert ihr euch in den Sommerferien? Früher als Kind oder als Jugendliche? Schickt mir gerne eine Sprachnachricht. 0800 65 75 85 0.

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1: Passt perfekt zu diesem Tag. Love and Spoonful, Summer in the City hier bei uns.

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0: Ihr seid bei Radio Mixtape an diesem Mittwochmorgen.
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0: Und ihr könnt mich jederzeit anrufen oder mir eine WhatsApp-Sprachnachricht schicken über die 0800 65 75 85 0. Genauso hat das Vicky aus der Eifel gemacht.
2: Hallo, ich bin Vicky. Ich würde ganz gerne verdammt lang her von Bab hören, weil das einfach meine Zeit war und ich unfassbar viel Bab gehört habe und mich gerne daran zurückerinnere.
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1: Wenn ich heute so Songs wie True Faith oder Blue Monday von New Order höre, da bin ich sofort in Gedanken in meiner Stammdisco. Die Disco war nicht so dolle, aber die Musik irgendwie schon. Bundeswehrzeit in Norddeutschland. Ich fuhr, glaube ich, das einzige Bundeswehrgerät mit eingebautem Autoradio. Und aus dem dröhnte dieser Song von Heinz-Rudolf Kunze. Ja, Denver natürlich mit Crystal und mit Alexis, auch super, der Zickenkrieg im Rosenteich.
2: Alexis, Sie haben das Fass endgültig zum Überlaufen gebracht.
1: Das könnten Sie heute eigentlich auch gerne nochmal wiederholen, finde ich. Richtig schöne Erinnerungen.
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3: Schönen guten Morgen um 7:46 Uhr.

Sie gelten nach den klassischen Boygroup-Merkmalen immer noch als die erfolgreichste Boygroup der Welt, die Backstreet Boys, hier bei uns bei Radio Mixtape. Und die sind noch auf Tour. Sie sind zum Beispiel im September und im Oktober 10-mal in Düsseldorf.

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0: Gleich spiele ich euch hier bei Radio Mixtape Vincent Damon Furnier. Sagt euch nix, sein Künstlername ist Alice Cooper. Poison gleich hier nach 8.
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2: Mit Marc Weiß. Schönen guten Morgen. Kanzler Merz hat in den vergangenen Tagen ordentlich beim Personal rotiert, ausgelöst durch den Rücktritt von Unionsfraktionschef Spahn. Und eigentlich hatte Merz auf ein klares Aufbruchssignal gehofft. Inzwischen sind sich aber in der Union viele einig, dass das nicht ganz so wie gewünscht funktioniert hat. Heute sollen die insgesamt 8 Personalwechsel aber trotzdem erstmal abgeschlossen werden. Danny Hoppe hat die weiteren Einzelheiten.
3: Die Unionsfraktion trifft sich zu einer Sondersitzung, um den bisherigen Kanzleramtschef Frei zum neuen Vorsitzenden zu wählen. Außerdem bekommen die neuen Bundesminister von Bundespräsident Steinmeier ihre Ernennungsurkunden. Unter anderem Steffen Bilger als neuer Verkehrsminister. Der Rauswurf seines Vorgängers Schnieder und vor allem der Umgang mit ihm hatten zuletzt aber für großen Ärger und Kopfschütteln in der CDU gesorgt. Der Landesverband Rheinland-Pfalz ist richtig sauer auf Merz. Dort ist nämlich Schnieders Bruder Gordon Ministerpräsident. Und aus der Bremer CDU kam der Vorwurf an Merz, er leite hier keine Firma, sondern eine Partei. Unter anderem wird noch die bisherige Bundesgesundheitsministerin Wagner neue Kanzleramtschefin. Ihren Posten übernimmt der bisherige CDU-Generalsekretär Linnemann. Ihren Eid vor dem Bundestag können die neuen Minister aber erst im September leisten, wegen der aktuellen Sommerpause.
2: Infos von Danny Hoppe, vielen Dank. Und jetzt die weiteren Themen in der Zusammenfassung. In Frankreich wüten die Waldbrände weiter. Die Feuerwehr in der Region um Bordeaux war auch in der Nacht im Einsatz. Aufgrund der nächsten Hitzewelle ab heute mit bis zu 40 Grad fürchten die Feuerwehren, dass der zwischenzeitlich eingedämmte Brand wieder aufflammen könnte. Heute startet Wacken. Das Metal-Festival in Schleswig-Holstein ist inzwischen auf der ganzen Welt bekannt. Rund 85.000 Fans werden in Wacken erwartet. Über 150 Bands sind angekündigt. Zu den Headlinern gehören in diesem Jahr unter anderem Def Leppard und Judas Priest. Bisher galt Angst vor KI oder Panikmache als übertrieben und nicht angebracht. 2 aktuelle Entwicklungen in den USA passen dazu allerdings nicht so ganz. Über 1000 KI-Entwickler warnen in einem offenen Brief an die Regierung vor den Gefahren ihrer eigenen Produkte und sie fordern eine Art Entwicklungsstopp bzw. eine Regulierung. Es geht um die Fähigkeit der neuesten KI-Software, sich selbst weiterzuentwickeln. Damit würden wir Menschen die Kontrolle an die KI abgeben, sagen die führenden Experten von OpenAI, dem Meta-Konzern und auch Google. Die zweite Entwicklung betrifft humanoide Roboter. Die US-Regierung hat die Einfuhr solcher Roboter aus dem Ausland ab sofort verboten. Die meisten davon kamen bisher aus China. Die Begründung für das Verbot lautet, im Ausland hergestellte humanoide Roboter könnten ein Cybersicherheitsrisiko darstellen. Das

0: und Köln holt voraussichtlich die 36 Grad.
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0: Die drei längsten, A3 Köln-Oberhausen zwischen Duisburg-Wedau und Oberhausen-Lierich 3 Kilometer 12 Minuten, A4 Köln-Aachen zwischen Dreikolmer und Köln-Eifeltor 5 Kilometer plus 9 und A44 Kassel-Dortmund zwischen Kreuz-Werl und Kreuz-Dortmund-Unna 7 Kilometer, hier kommen 17 Minuten dazu.
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2: Ich finde, das hier ist einfach einer der coolsten Songs aller Zeiten und ich darf ihn euch jetzt spielen. Alice Cooper, Poison.

0: Es ist so schön anzuhören und teilweise auch ein bisschen herzzerreißend, was ihr mir für Sprachnachrichten schickt über die 0800 65 75 85 0, woran ihr euch erinnert, was in den Sommerferien bei euch so passiert ist. Emanuel hat mir auch eine Sprachnachricht geschickt und den habe ich mal zurückgerufen.
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0: Ich bin völlig begeistert. Du warst schlimm verknallt in den Sommerferien. Was war da los früher? Erzähl noch mal.
2: Ja, wir hatten damals von der Schule, konnte ich da noch mit 13 die Sommerferien fahren, das letzte Mal. Als Jugendlicher, anwachsender Teenager, und das war ein einmaliges Ferienerlebnis. Wir waren wandern, wir waren im Arnsee, baden, hatten super Freizeit. Wir haben auch viele Sachen so noch unternommen, mit anderen Leuten noch dann da, die da auch in den Ferienlager da waren. Ja, einfach ein super tolles Erlebnis gehabt.
0: Und dann hast du hier bei Mixtape gehört, okay, erinnert euch mal an eure Sommerferien zurück, und dann ist dir deine große Liebe wieder eingefallen. Ich glaube, das ist ziemlich vielen Menschen in so Ferienfreizeiten passiert, aber bei dir war es jemand aus Polen. Hast du die jemals wieder gesehen?
2: Nein, wir haben uns nicht mehr wieder gesehen. Wir sind einen Tag vorher abgereist, vorzeitig abgereist, was wir da gehört hatten. Und deswegen konnten die jetzt nicht das schöne Feuerwerk, was sie da auf dem Arndt, wir hatten ein Feuerwerk abgefackelt. Und da waren wir, das ganze Ferienlager war dann da am Strand und so, da konnten wir alle zugucken. Und wir haben dann mit noch ein paar anderen Jungs, weil wir hatten da alle irgendwie unsere große Liebe gefunden irgendwie, oder die Ferienliebe. Und wir saßen dann alle da am Strand und waren am Rollen.
0: Das ist ja ganz schrecklich. Hat denn irgendwer irgendwen wieder gesehen oder habt ihr die alle nur in diesem Sommer einmal gesehen?
2: Also ich hatte mal durch blöden Zufall jemanden wieder getroffen, der auch zur selben Zeit im Ferienlager war mit mir. Und er hat ja damals auch eine gehabt, auch aus Polen. Und der hat mit ihr noch ein bisschen geschrieben und dann hat sich auch das im Sande verlaufen komplett.
0: Wie es so ist mit den Sommerlieben, ne? Gibt's ein Lied, was du mit dieser Zeit verbindest?
2: Das war auch, glaube ich, im gleichen Jahr war das dann von Opus, Life is Life, wenn ich mich nicht täusche.
0: Du kannst dich ja ganz hervorragend erinnern. Dann schwelg noch mal ein bisschen in deinen Erinnerungen und dann spiele ich dir Life is Life und dann lass mal den Sommer noch mal aufleben.
2: Super, danke schön.
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0: Ihr seid bei Radio Mixtape am Mittwoch und letztens waren Fury in the Slaughterhouse bei uns und wir wären nicht Radio Mixtape, wenn wir nicht auch fragen würden, was habt ihr denn so früher gemacht? Wisst ihr noch, wie ihr rumgelaufen seid? Zum Beispiel in den 70er, 80er, 90ern. Und Christoph Steinschneider und Kai Wingfelder haben mir geantwortet, dass sie sehr froh sind, dass sie nicht mehr sich daran erinnern können, wie sie ausgesehen haben, beziehungsweise sind sie sehr froh, dass es keine Bilder davon gab.
1: Nee, glücklicherweise nicht. Wir haben das große Glück, dass in unserer Jugend, da hat keiner eine Kamera drauf gehalten, wenn wir irgendwo in der Ecke gekotzt haben. Also da denke ich mir auch manchmal, das Grauen der modernen Zeit, wenn es von allen Bilder gibt und die irgendwo im digitalen Nirvana.
2: Ja. Wenn man Bilder von mir hätte, wie ich mit 14 das Internat verlasse, ja.
3: Alter Schwede.
1: Nee. Mir fällt gerade ein, mein Vater hat mal einen super 8-Film von mir beim Fußballspielen gemacht. Da hatte ich eine abgeschnittene Jeans mit so selbstgeschnittenen Fransen. Das sah schon echt doof aus.
0: Man kann sich's richtig gut vorstellen. Hier sind sie jetzt. Fury in the Slaughterhouse, Radio Orchid Bones.
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1: Das bin ich, hallo.

0: Wir spielen euch Tears for Fears Song The Seeds of Love.
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2: Das MTV-Zeitalter startete mit einer Prophezeiung, die nie wahr wurde.
3: Am 1. August 1981, um genau 0.01 Uhr, startete MTV. Und der allererste Song, der dort lief, war kein Zufall, sondern eine ziemlich perfekte Pointe.
4: Es war Video Killed the Radio Star von den Buggles. Ein Song über die Idee, dass das Bild die reine Musik verdrängt. Dass Fernsehen plötzlich wichtiger wird als das, was man nur hört.
3: Und genau das passierte dann in den Jahren danach tatsächlich. MTV veränderte die Musikwelt radikal. Plötzlich wurde nicht mehr nur wichtig, wie ein Song klingt, sondern auch, wie ein Künstler aussieht.
5: And the winner is the card.
4: Musikvideos wurden zum Pflichtprogramm, Image wurde zentral und manche Karrieren lebten plötzlich genauso sehr vom visuellen Auftritt wie vom Sound selbst.
3: Damit war der MTV-Start mit diesem Song im Rückblick fast schon eine sich selbst erfüllende Prophezeiung. Buggles-Kopf Trevor Horn war übrigens später als Produzent von Acts wie Pet Shop Boys oder Frankie Goes to Hollywood maßgeblich für den Sound der späten 80er verantwortlich. Relax, don't
4: do it. Ein Lied über den Machtwechsel vom Ohr zum Auge hat den Sender eröffnet, der den Wandel dann weltweit zumindest beschleunigt hat.
3: Und Ironie des Schicksals, uns gibt's immer noch und MTV stellte am 31.12.2025 den Sendebetrieb ein. Letzter Song, die Buggles. Jetzt auf Radio Mixtape.
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2: Hallo, ich bin Lissy.
1: Lissy mag, was ihr mögt. Vielleicht.
2: Damals dachte ich, ich wäre super, super cool. Wenn ich Fame höre, dann tanze ich direkt, bin sehr happy und freue mich, dass ich diesen Song überhaupt in meinem Leben habe. Ganz, ganz viele Titel erinnern mich dann an meine Familienzeit von damals, als wir alle noch zu Hause gewohnt haben, und da freue ich mich dann doll. Flashdance, der Film.
3: Du musst einfach deine Augen schließen, dann kannst du die Musik sehen.
2: Hauptsache, es ist funky, und dann habe ich auch wirklich genau wieder die Bilder im Kopf von damals.
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1: Against All Odds von Phil Collins, finde ich, kann man machen. Finden viele peinlich, ich nie. Ich habe immer zu Phil Collins gestanden und ich finde es wahnsinnig gute Songs. Und wenn es um Liebe geht und wenn es auch ein bisschen kitschig sein soll, das darf es bei Liebe sein, dann ist es Phil Collins. 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
2: Curtis Tiger, Santana und Queen spiele ich euch gleich hier bei Radio Mixtape direkt nach den neuesten Infos aus unserer Nachrichtenredaktion. Bis gleich.
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4: Mit Marc Weiß. Schönen guten Morgen. Die Entwicklung von humanoiden Robotern und auch der KI geht immer schneller und sorgt nebenbei für ganz neue Spannungen zwischen den USA und China. Die Trump-Regierung verbietet deshalb jetzt die Einfuhr von humanoiden und vierbeinigen Robotern aus dem Ausland und möchte nur noch amerikanische Roboter in Amerika zulassen. Infos dazu von Danny Hoppe.
5: Es geht um Roboter, die sich selbst fortbewegen und Hindernissen ausweichen können mit Netzwerkanbindung und Software zum autonomen Navigieren. Sie könnten für Spionage oder Überwachung von Amerikanern missbraucht werden, sagt die US-Telekommunikationsaufsicht. Der Schritt dürfte sich vor allem gegen chinesische Hersteller richten, denn die USA und China liefern sich bei Robotern einen Wettlauf um das Zukunftsgeschäft. Auch Tesla will in diesem Jahr die Fertigung eines Roboters starten. Firmenchef Elon Musk sagt, es werde das bei weitem größte Produkt aller Zeiten. Gleichzeitig wächst in den USA aber auch die Sorge vor dem Tempo beim technischen Fortschritt, speziell im Bereich künstliche Intelligenz. Mehr als 1000 Forscher, Manager und Mitarbeiter führender KI-Entwicklerfirmen wie OpenAI, Anthropic, Meta oder Google haben einen offenen Brief an die US-Regierung veröffentlicht. Darin warnen sie vor einem Kontrollverlust und fordern einen Bremsmechanismus für KI. Software mit KI könne schon bald in der Lage sein, sich selbst weiterzuentwickeln, sagen sie, und dass es dann für den Menschen schwierig werden könnte, das noch zu verstehen oder zu kontrollieren.
4: Infos von Danny Hoppe, vielen Dank. Und jetzt weitere Themen in der Zusammenfassung. Auf der bei Urlaubern beliebten griechischen Ägäisinsel Paros kämpfen Feuerwehrleute seit Stunden gegen einen außer Kontrolle geratenen Waldbrand. Mehrere Ortschaften wurden evakuiert. Bewohner sollten laut Medienberichten an die Strände flüchten. Über Verletzte ist noch nichts bekannt. Die Jugendkriminalität in Nordrhein-Westfalen ist weiter gesunken. Die Polizei erfasste im vergangenen Jahr in NRW rund 41.000 jugendliche Tatverdächtige. Das waren 7,6% weniger als im Jahr davor. Wer in seine Spülmaschine teure Markentabs legt, der tut oft weder der Maschine noch dem Geschirr einen Gefallen. Die Stiftung Warentest hat Spülmaschinentabs getestet. Das Ergebnis ganz grob: Tabs sind besser als Caps und die günstigen meistens besser als die teuren. Caps sind übrigens Päckchen mit flüssigem Reiniger. Bis zu dieser Sendung wusste ich das auch nicht. Für den Test wurden die Maschinen mit verschiedenen Schmutzarten und Intensitäten bestückt und neben der Reinigung wurden dann auch Umweltaspekte berücksichtigt. Getestet wurden die gängigen Produkte, die man im Supermarkt, im Drogeriemarkt und beim Discounter kaufen kann. Auf den vorderen Plätzen landeten die eher günstigen Produkte, auf den hinteren die teuren Marken. Alle Ergebnisse gibt es wie immer im Netz, unter anderem auf der Homepage test.de.
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4: Heute auch in NRW der vorläufige Höhepunkt der aktuellen Hitzewelle. Die ist allerdings bei uns vergleichsweise harmlos. Solingen schafft 33, Münster 34 und Köln 36 Grad. Morgen Nachmittag wird es dann schon wieder kühler, denn dann ziehen Gewitter auf. Am Freitag nur noch Höchstwerte bis 29 Grad.
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4: Die drei längsten: A3 Köln-Oberhausen zwischen Kreuz Breitscheid und Kreuz Kaiserberg 2 Kilometer 18 Minuten. Dazu A4 Olpe-Aachen zwischen Kreuz Köln-Ost und Kreuz Köln-Süd 4 Kilometer 10 Minuten. Und A44 Kassel-Dortmund zwischen Kreuz Werl und Kreuz Dortmund-Una 8 Kilometer. Und hier dauert es 20 Minuten länger.
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2: Wie schön, dass ihr mit dabei seid.

0: Radio Mixtape spielt euch Santana Black Magic Woman und bei mir ist mein Kollege Elvis Eifel. Und ja, Elvis, ich weiß, tief in dir drin bist du ein netter Kerl. Du gönnst auch mal Menschen was, oder?
1: Ja, natürlich, ich gönne jedem nur das Beste. Also zum Beispiel jetzt, auch wenn ihr Ferien habt, wenn ihr Urlaub habt, ich gönne euch ganz, ganz tolle Urlaube. Was ich aber uns allen noch mehr gönne, ist ein bisschen Spaß. Und wenn ich den am Telefon machen kann und ich eine Gelegenheit wittere und wenn es dann halt um die Urlaubsreise geht, die ich ein bisschen umplanen kann, könnte, dann seid mir doch nicht böse. Wir wollen doch alle nur ein bisschen Spaß haben, ne? Und aber grundsätzlich gönne ich euch. Absolut.
0: Wir gönnen uns gleich die ganze Folge hier bei uns.
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0: Das sind die 80er hier bei Radio Mixtape Madonna Like a Virgin. Und mein Kollege Elvis Eifel veräppelt ja rund um die Urlaubszeit im Moment natürlich auch alle, die vorhaben, in den Urlaub zu fahren. Und wenn man sowieso schon ein bisschen Schiss hat, dann ist es ganz schlecht, wenn Elvis auch noch anruft.
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2: Ja, schönen guten Tag. Der Flugservice hier. Frau Frohnen?
3: Ah, ja.
2: Ja, das ist gut. Ich rufe an wegen Ihrem Flug. Sie fliegen ja morgen nach Palma de Mallorca, hier von uns vom Flughafen aus.
3: Ja.
2: Es ist jetzt Folgendes. Wir haben einen Ausfall der Maschine, die für diesen Flug vorgesehen war.
3: Oh nein.
2: Jetzt müssen wir ein bisschen umorganisieren. Es geht jetzt noch um 20 Passagiere.
3: Ja.
2: Wir haben jetzt eine Propellermaschine. Die fliegt nicht ganz so hoch wie die Jets. Das ist eine Junkers. Kennen Sie vielleicht?
3: Nee.
2: Diese zweimotorigen, diese Propeller, das ist eine etwas ältere Maschine. Wird eigentlich nur noch für Flugshows benutzt.
3: Das ist nicht Ihr Ernst, ne?
2: Ja, aber da brauchen Sie sich keine Sorgen machen.
3: Oh, nee.
2: Ansonsten müssten wir den Flug ganz canceln.
3: Ja, das sind ja richtig gute Voraussetzungen, muss ich sagen. Ja,
2: aber andererseits ist es natürlich auch mal ein Erlebnis, mit so einer Maschine zu fliegen.
3: Naja, wie viel passen denn da rein?
2: Ja, es ist eigentlich eine Gepäckmaschine, aber es sind ein paar Sitze, es geht um 20 Passagiere noch. Der Service ist eingeschränkt. Sie bekommen halt am Flughafen so kleine Lunchpakete mit. Und dann habe ich eine Frage, Frau Frohnen. Haben Sie schon mal einen Fallschirm getragen?
3: Nee.
2: Haben Sie keinerlei Übung mit?
3: Nein.
2: Würde ich Sie bitten, morgen eine Stunde eher zu kommen?
3: Also da muss ich gleich mal mit meinem Mann sprechen, ob ich dann noch fliege. Also das weiß ich nicht, muss ich ganz ehrlich sagen.
2: Ja, aber das war, wenn ich jetzt ehrlich bin, auch so ein bisschen mit die Idee von Ihrem Mann.
3: Aha.
2: Der steht jetzt neben Ihnen, ne?
3: Ja, der steht da vorne, ja.
2: Holen Sie mal aus und hauen Sie ihm einen auf den Hinterkopf. Denn
3: aber
2: mein Name.
3: Das stimmt nicht, oder was?
2: Mein Name ist Elvis Eifel.
3: Oh nein, ich glaube es nicht.
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1: Das muss man erstmal schaffen. Anfang der 70er, 5 Monate lang fast ununterbrochen in den deutschen Charts. Aber dieser Song hat's geschafft.

0: Ein feuchtes Handtuch mit ein bisschen Abstand vor den Ventilator hängen, das soll wohl die Luft auch ein bisschen kühlen. Was gibt's noch für Tricks?
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0: Es wird heiß heute, morgen und den Rest der Woche. Und da brauchen wir kreative Ideen, wie wir uns ein bisschen abkühlen können. Und ihr habt welche?
2: Ich versuche morgen so früh wie möglich zu lüften. Danach Fenster zu, Rollladen runter, Vorhänge zu und wirklich versuchen, so lange wie möglich kühle Umgebung innen.
3: Wir haben uns vorgenommen, wir gehen schwimmen und vielleicht gehen wir ins Bauhaus, holen uns einen schönen Pool.
4: Tuch nehmen oder einen feuchten Lappen nehmen, ins Zenit packen oder aber mal die Füße damit frisch machen.
5: Einfach nachts über immer Fenster auf und dann am Morgen alles zu, alles dunkel machen und ansonsten ganz viel trinken und einfach aufs Beste hoffen.
6: Wenn du Wasser trinkst, bist du safe, glaube ich. Und nicht an die Sonne unbedingt um zwischen 12 und 14 Uhr.
7: Ich mag Wärme, ich hasse Hitze. Ich fühle mich nicht vorbereitet. Ich habe einen Ventilator, aber ich fühle mich nicht gut dabei.
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Das sind die späten 90er hier bei Radio Mixtape am Mittwoch. Shania Twain und ihr tatsächlich in diesem Jahr ihr 7. Studioalbum veröffentlicht. Little Miss Twain heißt das. Ist wohl eine sehr persönliche musikalische Autobiografie über ihre Kindheit.

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0: Let's get together. Gleich spiele ich euch hier bei Radio Mixtape den Whitney Houston Song, der die Stimmung bei mir grundsätzlich ein bisschen nach oben schiebt. How Will I Know, direkt nach dem Neuesten um 10.
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2: Mit Marc Weiß. Schönen guten Morgen. Die 2020er Jahre könnten für Deutschland zu einem verlorenen Jahrzehnt werden. Zu dieser sehr pessimistischen Einschätzung kommt Arbeitgeberpräsident Dulger. Das letzte gute Jahr für die Wirtschaft sei 2019 gewesen, sagte er. Seitdem verwalte man nur noch einen Rückstand. Dazu passend kam vorhin diese Meldung. BMW baut weltweit 8000 Stellen ab. Das Ganze soll über natürliche Fluktuation und freiwillige Abfindungen geschehen, meldet der Autohersteller. BMW ging es zuletzt im Vergleich zu Mercedes und VW und seinen Töchtern noch relativ gut. Am Stellenabbau kommt aber offenbar auch BMW nicht vorbei. Danny Hopper aus dem News-Team, zurück zum Arbeitgeberpräsident Dulger, sagte auch, die jetzt angeschobenen Reformen seien richtig, aber das reiche alles nicht und es brauche noch mehr Zeit.
3: Genau, denn momentan hätten wir immer noch zu hohe Abgaben, zu hohe Energiekosten, zu viel Bürokratie und eine Infrastruktur aus dem letzten Jahrhundert, kritisiert Dulger. Und den einen großen Wurf, der dieses Dilemma löse, den gäbe es eben nicht. Vor uns liege jetzt ein Jahrzehnt Arbeit und da sei auch Bundeskanzler Merz gefordert, er müsse all die nötigen Reformen auch vernünftig erklären. Sonst dürfe man sich nicht über Widerstand wundern. So sieht es auch die Chefin des Bundesverbands der deutschen Industrie, Gönner. Bei den Unternehmen sei in den letzten Jahren einfach viel Vertrauen in die Politik verloren gegangen. Sie geht auch nochmal auf die Ampel ein, die habe damals auch schon ein Wirtschaftsprogramm versprochen, dann sei die Regierung zerbrochen und nichts sei umgesetzt worden. Stattdessen habe man Stagnation und Rezession erlebt. Deshalb müssten die angekündigten Reformen im Herbst jetzt auch wirklich umgesetzt werden.
2: Infos von Danny Hoppe aus dem News-Team. Vielen Dank und jetzt die weiteren Themen in der Zusammenfassung. Die US-Regierung hat die Einfuhr von humanoiden Robotern aus dem Ausland ab sofort verboten. Die meisten kamen bisher aus China. Begründung für das Verbot: im Ausland hergestellte Roboter könnten ein Cybersicherheitsrisiko sein. Das wiederum gefährde die Sicherheit der Infrastruktur und der US-Bevölkerung, heißt es aus dem Weißen Haus. Nach einigen Tagen Pause wird im Iran-Krieg wieder geschossen. Nach US-Angaben feuerte der Iran Raketen auf US-Ziele in Jordanien. Daraufhin griff das US-Militär mit Unterstützung Saudi-Arabiens Ziele im Iran an. Man habe Terrorgruppen, die dem Iran nahestünden, getroffen, heißt es offiziell. In Nordrhein-Westfalen gibt es Korruptionsermittlungen in einem weiteren Gefängnis. Die JVA Willig I sei Mitte Juli schon durchsucht worden. Das bestätigte die Staatsanwaltschaft Krefeld. Ermittelt wird demnach gegen zwei Vollzugsbeamte, unter anderem wegen des Verdachts des Drogenhandels und der Bestechlichkeit. Schon vorher waren Razzien wegen mutmaßlich korrupten Beamten in den Gefängnissen von Euskirchen und Rheinbach bekannt geworden. Auch die JVA Siegburg wurde durchsucht. Hier allerdings ging es um Hinweise auf einen bevorstehenden Gefangenenaufstand. Aber auch hier soll der Hinweisgeber von korrupten JVA-Beamten gesprochen haben. Die Fälle haben inzwischen schon mehrfach den Rechtsausschuss des Landtages beschäftigt. Der Fall aus Willig sei den Mitgliedern aber bisher nicht mitgeteilt worden, sagt die FDP. Ein Sprecher des Justizministeriums sagte, man sei hier aktuell noch in der Klärung.
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2: Heute ist auch bei uns Hitzewelle, bis 36 Grad sind drin. Das gleiche morgen nochmal. Ab morgen Nachmittag dann aber Gewitter. Am Freitag deshalb nur noch Höchstwerte zwischen 26 und 29 Grad. Solingen schafft heute 33, Münster 34 und Köln holt voraussichtlich die 36 Grad.
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2: Die drei längsten: A3 Köln-Oberhausen zwischen Duisburg-Weder und Oberhausen-Jährig 3 Kilometer plus 12 Minuten. A44 Dortmund-Kassel zwischen Kreuz Wünnenberg-Haren und Marsberg 4 Kilometer plus 17. Und nochmal A44, jetzt andersrum: Kassel-Dortmund zwischen Kreuz Werl und Kreuz Dortmund-Unna 5 Kilometer. Und hier kommen 14 Minuten dazu.
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0: Ja, es wird heiß, wir suchen Abkühlung. Warum nicht in einen See springen? Können wir machen, zum Beispiel in Köln in den Fühlinger See. Wie es da so ist, das erfahrt ihr

0: Ich fächer euch schon mal Luft zu. Könnt ihr gut gebrauchen heute. Es wird wieder richtig heiß.
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0: Und dann tut doch so ein Sprung in einen kühlen See richtig gut. Aber auch wenn man sich nur an den Rand legt und sich einen kühlen Drink nimmt. Am Strand ist immer alles besser, finde ich. Und es gibt so viele schöne Seen hier bei uns in Nordrhein-Westfalen. Zum Beispiel den Fühlinger See in Köln. Und genau da war unser Reporter Sebastian Rajek.
2: Den Fühlinger See kenne ich eigentlich nur vom Summer Jam, also dem Reggae-Festival. Da war ich früher immer und ich dachte mir damals schon, einen schöneren Ort für ein Festival kann es eigentlich nicht geben als hier am See. Und jetzt hier am Blackfoot Beach denke ich mir eigentlich dasselbe, ja, also wirklich Sommerfeeling pur. Ich bin erst durch so einen kleinen Wald zum See gelaufen, das war schon total schön und jetzt sitze ich auf meinem Handtuch hier im Sand am Ufer und man merkt direkt, hier wird richtig einer aufgespielt. Zum Beispiel gibt es hier einen Stand-Up-Paddle und Kanuverleih, es gibt Volleyballplätze, eine Hüpfburg im Wasser, also so einen richtigen Wasserpark. Man kann Bogen schießen, natürlich gibt es auch einen Imbiss und mein Highlight jetzt schon, es gibt einen richtig großen Klettergarten, der ist in so einem kleinen Waldstück direkt hier und obwohl es fast 30 Grad sind, sehe ich hier echt viele in Klettermontur. Wie ist es denn hier bei der Hitze so zu klettern? Geht das klar?
3: Ja, das geht eigentlich definitiv klar. Macht sogar noch mehr Spaß, würde ich sagen.
4: Also manchmal ist es sehr anstrengend, aber es macht auch sehr viel Spaß.
5: Zu heiß ist jetzt auch nicht cool, aber zu kalt auch nicht.
2: Und wo kletterst du hier am liebsten? Es gibt ja hier richtig viele Bahnen.
5: Oh, am liebsten den Teil, wo man so Teamwork machen muss.
4: Also ich und die Seilbahn und das schwarze Level da rechts am besten.
2: Gleich noch abkühlen nach dem Klettern?
5: Ja, wahrscheinlich.
2: Ja, und ehrlich gesagt ist mir jetzt allein durchs Zugucken schon warm geworden. Deswegen ab ins Wasser. So, ich bin abgekühlt, ich liege jetzt noch eine Runde im Sand und mehr braucht's eigentlich nicht für mich, um hier einen richtig entspannten Sommertag zu verbringen. Und ja, ich hole mir jetzt noch eine Pommes und dann ist der Tag wirklich perfekt für mich.
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0: Das sind Roxette The Look. Wir präsentieren Roxette live auf dem Kunstrasen in Bonn am 3. August. Und gestern hat unser Hörer Finn noch die letzten beiden Karten gewonnen. Und er freut sich richtig, denn er fährt mit seiner Mama hin.
1: Ja, das ist, glaube ich, ich war noch nie da, aber es soll sehr schön sein. Und meine Mutter wohnt im Sauerland. Ich wohne ja in Köln und dann kann sie mich besuchen und das wird, glaube ich, mega.
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1: Und das hier ist der erste Nummer 1 Hit eines Bob Dylan Songs. Die Birds, Mr. Tambourine Man.

0: Wie war es bei euch früher? Immer zum gleichen See, immer nach Österreich oder wie habt ihr die Ferien verbracht?
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0: Über die 0800 65 75 85 0 schickt ihr mir weiter fleißig Sprachnachrichten, wie ihr als Kinder und Jugendliche die Ferien verbracht habt. Gerne mal mit dem Papa rauchend, Fenster zu, alle fünf eingequetscht im Auto und dann Richtung Italien. Oder wie war's?
2: Sommerferien als Kind, das war einfach immer eine unendlich lange Zeit. Ich habe vor allem die ersten Tage so oder die erste Woche genossen. Da hatte man schon Ferien und zwar immer noch so ewig lang. Und jeder Tag war einfach gefühlt Sonne. So zumindest eine Erinnerung. Sommerferien war immer das Größte.
3: Hey, als Kind sind wir immer an die Ostsee gefahren. Jedes Jahr. In den Sommerferien. Wir haben uns total darauf gefreut, mein Bruder und ich. Und eigentlich war das im Nachhinein betrachtet ein relativ langweiliger Urlaub. Wir sind jeden Tag zum Strand. Wir haben jeden Tag eine Burg gebaut. Wir haben uns jeden Tag da reingesetzt und waren zufrieden. Ja, so ändern sich die Situationen im Leben. Mittlerweile kann ich mir nicht vorstellen, jedes Jahr an denselben Ort zu fahren. Aber damals waren wir total zufrieden. Und ja, man kennt das ja, wenn man selber Kinder hat. Wenn die Kinder zufrieden sind, sind die Eltern auch zufrieden. Also Ostsee, große Sache.
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1: Desireless mit Voyage, Voyage. Nirvana mit Smells Like Teen Spirit. Aber mit Dancing Queen. Ich habe als Kind in den 80ern die Schwarzwaldklinik und die Wicherts von neben angeschaut.
2: Weißt du, wie viele Ärzte Schwestern geheiratet haben?
1: Ein Colt für alle Fälle. Neonfarbene Klamotten. Hab ich in den 90ern ja total geliebt. Und ja, ich muss es gestehen, ich mag's auch heute noch sehr, sehr farbenfroh.
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0: Wie waren eure Sommerferien früher? Interessiert mich, wart ihr auf Ferienfreizeiten? War euch übel auf der Fahrt in den Italienurlaub? Meldet euch bei mir über die 0800 65 75 85 0, gerne auch als WhatsApp-Sprachnachricht.
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0: France Gall, Peter Frampton und die Beatles. Alle mit dabei, gleich hier nach 11 bei Radio Mixtape. Freut euch drauf.
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2: Mit Marc Weiß. Schönen guten Tag. Was läuft eigentlich in unseren Gefängnissen aktuell in Nordrhein-Westfalen? Das dürften sich inzwischen viele Menschen fragen. Denn nach Razzien in den JVAs Euskirchen, Rheinbach und Siegburg rückt jetzt das nächste Gefängnis in den Mittelpunkt. Diesmal ist es die JVA Willig I. Danny Hoppe aus dem News-Team. Auch da wird inzwischen gegen zwei Vollzugsbeamte ermittelt.
3: Genau, da geht es um den Verdacht des Drogenhandels und der Bestechlichkeit. Das hat eine Sprecherin der Staatsanwaltschaft Krefeld bestätigt. Demnach gab es in der JVA schon am 13. Juli Durchsuchungen. Die Beweise, die dabei sichergestellt wurden, werden gerade ausgewertet. Mehr wollte die Staatsanwaltschaft dazu nicht sagen. Damit ist die Liste der Gefängnisse, in denen offenbar etwas schief läuft, nochmal um eins länger geworden. In Euskirchen und Rheinbach geht es ja auch um mutmaßlich korrupte Beamte und in der JVA Siegburg sollen Gefangene angeblich eine Meuterei geplant haben. Der neue Fall erhöht natürlich nochmal den Druck auf NRW-Justizminister Limbach.
2: Es wäre sehr erstaunlich, wenn es nicht so wäre, oder? Der Rechtsausschuss des Landtages hat sich doch auch schon mehrfach mit der Lage in den Gefängnissen beschäftigt, aber von den Ermittlungen in Willig war bisher da gar keine Rede.
3: Nein, und deshalb gibt es von der FDP auch Vertuschungsvorwürfe in Richtung Landesregierung. Denn schon im Juni hatten Beschäftigte der JVA Willig I einen Brandbrief veröffentlicht. Da ging es um eine hohe Arbeitsbelastung und angeblich interne Verfehlungen. Der Brief war auch an die Medien gegangen und über ihn war auch im Rechtsausschuss des Landtags gesprochen worden. Dass aber auch gegen Beamte in Willig ermittelt werde, kam nicht zur Sprache. Und da will die Opposition jetzt von Limbach wissen, warum nicht. Aus dem Justizministerium hieß es dazu heute nur, man sei da gerade in der Klärung.
2: Infos von Danny Hoppe aus dem News-Team. Vielen Dank. Jetzt die weiteren Themen in der Zusammenfassung. Auch BMW kommt in der Krise am Stellenabbau nicht vorbei. Als letzter deutscher Autokonzern legen die Münchner ein Stellenabbauprogramm auf. Weltweit sollen rund 8000 Jobs wegfallen. Man versuche bei BMW die Stellen über natürliche Fluktuationen und Abfindungen abzubauen, heißt es aus München. Der Waldbrand auf der griechischen Urlaubsinsel Paros ist unter Kontrolle. Die Lage habe sich deutlich verbessert, sagt die Feuerwehr. Vollständige Entwarnung gibt es allerdings wegen der aktuell noch starken Winde nicht. Es gibt auch deutsche Konzerne, die in diesen Zeiten Gewinne machen, sogar mehr als sie selber dachten. Die Deutsche Bank hat im zweiten Quartal einen Rekordgewinn eingefahren. Der Nettogewinn stieg um 10% auf 1,9 Milliarden Euro und übertraf damit die Erwartungen der Analysten. Der Umsatz stieg im Vergleich zum Vorjahresquartal um 9% auf 8,48 Milliarden Euro. Das Plus ergab sich vor allem im Investmentbanking. Deutsche Bankchef Sewing sagte, man sei zuversichtlich, die Ziele auch für 2028 zu übertreffen. Als einen Grund für dieses Rekordergebnis nannte Sewing den verstärkten Einsatz von KI. Das gebe Kunden mehr Möglichkeiten und helfe der Bank gleichzeitig Kosten zu sparen.
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2: Heute auch in NRW der vorläufige Höhepunkt der aktuellen Hitzewelle. Die ist allerdings bei uns vergleichsweise harmlos. Solingen schafft 33, Münster 34 und Köln 36 Grad. Morgen Nachmittag wird es dann schon wieder kühler, denn dann ziehen Gewitter auf. Am Freitag nur noch Höchstwerte bis 29 Grad.
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2: Die drei längsten um kurz nach 11. A3 Köln-Oberhausen zwischen Duisburg-Weda und Oberhausen-Lierich 4 Kilometer 12 Minuten. A30 Rheine-Bad Oeynhausen zwischen Kreuz-Lotte-Osnabrück und Osnabrück-Nahne 8 Kilometer 20 Minuten. Und A44 Kassel-Dortmund zwischen Kreuz-Werl und dem Kreuz-Dortmund-Unna 7 Kilometer. Und hier kommen 21 Minuten dazu.
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0: Noch eine Stunde hier für euch. Wie schön, dass ihr den Mittwoch mit mir verbringt.

0: Sommerferienstimmung hier bei uns bei Radio Mixtape.
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0: Ihr wisst es, heute ist Mittwoch und das bedeutet, dass die Stars bei uns am Mikrofon sind. Heute ist Atze Schröder wieder dran mit seiner Rockbox. Und was ich komplett faszinierend finde, der ist ja Comedian, aber der hat auch unheimlich viel Ahnung von Rockmusik und kann wirklich zu jedem Song was erzählen.
2: Ja, ich wusste das eigentlich auch nicht, bevor ich diese Sendung hier moderiert habe. Aber klar, ich habe ein paar Jahre auf dem Tacho, ich habe in verschiedenen Bands gespielt, Rock war immer mein Thema und da kommt schon ein bisschen Wissen zusammen, vor allen Dingen viel Erfahrung.
0: Die meisten Bands hat er auch noch live gesehen.
2: Ja, absolut. Wir haben Tina Turner dabei heute Abend und Tina Turner habe ich sehr oft live gesehen. Led Zeppelin durfte ich noch live sehen, so in ihren letzten Zügen. Die Stones habe ich tatsächlich auch mal live gesehen. The Clash, Susie Quattro habe ich des Öfteren und bitte mal verzeihe mir, im höheren Alter, in ihrem höheren Alter bei der Chartshow treffen dürfen. Also eigentlich ein Wiederhören mit vielen Helden.
0: Die 8. Ausgabe von Atzes Rockbox heute Abend hier bei uns ab 18 Uhr, Samstag auch nochmal ab 18 Uhr. Seid dabei.
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1: Jetzt mit dem letzten großen Nummer 1 Hit der Beatles und mit dem Symbol für das Ende der Band.

0: Ihr wisst ja, ich möchte von euch wissen, wie ihr früher die Sommerferien verbracht habt als Kinder und Jugendliche. Und unser Hörer Emanuel hat mir eine Sprachnachricht geschickt. Da musste ich zurückrufen, weil es war so herzzerreißend.
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2: Ja, wir hatten damals von der Schule, konnte ich da noch mit 13 die Sommerferien fahren, das letzte Mal. Als Jugendlicher, anwachsender Teenager, und das war ein einmaliges Ferienerlebnis. Wir waren wandern, wir waren im Ahrensee baden, hatten super Freizeit. Wir haben auch viele Sachen so noch unternommen, mit anderen Leuten noch dann da, die da auch in den Ferienlager da waren. Ja, einfach ein super tolles Erlebnis gehabt.
0: Und dann hast du hier bei Mixtape gehört, okay, erinnert euch mal an eure Sommerferien zurück, und dann ist dir deine große Liebe wieder eingefallen. Ich glaube, das ist ziemlich vielen Menschen in so Ferienfreizeiten passiert, aber bei dir war es jemand aus Polen. Hast du die jemals wieder gesehen?
2: Nein, wir haben uns nicht mehr wieder gesehen. Die sind einen Tag vorher abgereist, vorzeitig abgereist, was wir da gehört hatten. Und deswegen konnten die jetzt nicht das schöne Feuerwerk, was sie da auf dem Arndt, sie hatten den Feuerwerk abgefackelt. Und da waren wir, das ganze Ferienlager war dann da am Strand und so, da konnten wir zugucken. Und wir haben dann mit noch ein paar anderen Jungs, weil wir hatten da alle irgendwie unsere große Liebe gefunden irgendwie, oder die Ferienliebe. Und wir saßen dann alle da am Strand und waren am Heulen.
0: Das ist ja ganz schrecklich. Hat denn irgendwer irgendwen wieder gesehen, oder habt ihr die alle nur in diesem Sommer einmal gesehen?
2: Also ich hatte mal durch blöden Zufall jemanden wieder getroffen, der auch zur selben Zeit im Ferienlager war mit mir. Und er hat ja damals auch eine gehabt, auch aus Polen. Und der hat mit ihr noch ein bisschen geschrieben, und dann hat sich auch das im Sande verlaufen komplett.
0: Wie es so ist mit den Sommerlieben, ne? Gibt's ein Lied, was du mit dieser Zeit verbindest?
2: Das war auch, glaube ich, im gleichen Jahr war das dann von Opus, Life is Life, wenn ich mich nicht täusche.
0: Du kannst dich ja ganz hervorragend erinnern. Dann schwelg noch mal ein bisschen in deinen Erinnerungen, und dann spiele ich dir Life is Life, und dann lassen wir den Sommer noch mal aufleben.
2: Super, danke schön.
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0: Natürlich haben wir hier im Radio Mixtape Studio eine Klimaanlage. Auch die geht leicht in die Knie, will ich meinen. Es ist schon ein bisschen wärmer geworden. Und gleich ab 12 übernimmt ja mein Kollege Stefan Kaiser. Und Stefan, hast du genug zu trinken dabei, um dich auch ordentlich abzukühlen gleich?
1: Ja, ich spiele ernsthaft mit dem Gedanken, mir hier so eine Art Fußbad hinzustellen ins Studio, wo eiskaltes Wasser in eine Schüssel, eine große Schüssel kommt und dazu meine Füße. Das könnte zur Abkühlung beitragen. Ist doch eine gute Idee, oder?
0: Ja, warum nicht?
1: Ja, was machen wir gleich nach 12? Ganz viele Hitzethemen haben wir natürlich. Wir stellen auch, so wie du heute Vormittag schon, einen schönen Badesee in Nordrhein-Westfalen vor. Katrin Iskam wird uns erzählen, dass man bei dieser Hitze alles machen soll, nur nicht den Rasen mähen. Ja, was machen wir noch? Wir erfüllen Hörerwünsche. Wir werden Atze Schröder mal so ein bisschen promoten. Der hat ja heute Abend wieder Sendung, Atzes Rockbox. Und was uns alles noch so einfällt, schauen wir mal. Schöne Mittagspause, Lissi.
0: Dankeschön.
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5: Ich bin Lissi Ischak und jetzt schon raus für diese Woche. Viel Spaß mit Stefan Kaiser. Kühlt euch ab und genießt die Hitze. Bis dann.
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7: Mit Marc Weiß. Schönen guten Tag. Die einen lieben sie und kommen kaum noch ohne sie aus. Den anderen bereitet sie dagegen große Sorgen oder Angst. Künstliche Intelligenz. Und jetzt wird es ungewöhnlich. Selbst führenden KI-Experten geht die Entwicklung im Moment zu schnell. Mehr als 1000 von ihnen haben einen Brief an die US-Regierung veröffentlicht, darunter Forscher und Manager von OpenAI, Anthropic, Meta und Google. Sie alle warnen vor Kontrollverlust. Danny Hoppe mit weiteren Infos.
8: Die Experten warnen, dass Software mit KI schon bald in der Lage sein könnte, sich selbst weiterzuentwickeln und dass es dann für den Menschen schwierig werden könnte, das noch zu verstehen oder zu kontrollieren. Gefordert wird deshalb, dass die neuen KI-Modelle langsamer veröffentlicht werden sollten. Eine große Sorge ist außerdem, dass die großen Tech-Konzerne die KI-Forschung automatisieren könnten. Hierfür brauche man klare internationale Regeln, heißt es. Ein Weckruf war jetzt nochmal der Zwischenfall, als ein KI-Modell von OpenAI sich bei einem Test Zugang zum offenen Internet verschafft hatte und dann auf eigene Faust wie ein Hacker in Systeme einer anderen KI-Firma eingedrungen war. Es war nicht der erste Fall, dass ein Modell der Kontrolle seiner Entwickler entwischen konnte. Der Vorfall gilt aber als besonders beunruhigend. OpenAI-Chef Sam Altman ist nicht unter den Unterzeichnern des Briefs, aber auch er hat jetzt eingeräumt, dass die Entwickler bei ihren KI-Modellen vielleicht freiwillig auf die Bremse treten müssten, damit die Gesellschaft die Chance bekomme, hier Schritt zu halten.
7: Danny Hoppe mit Infos, vielen Dank und jetzt weitere Themen in der Zusammenfassung. In NRW gibt es Korruptionsermittlungen in einem weiteren Gefängnis. Die JVA Willig I sei Mitte Juli durchsucht worden, bestätigte die Staatsanwaltschaft Krefeld. Ermittelt wird demnach gegen zwei Vollzugsbeamte, unter anderem wegen des Verdachts des Drogenhandels und der Bestechlichkeit. Es ist schon die vierte JVA in Nordrhein-Westfalen, in der wegen Korruption ermittelt wird. Auch BMW kommt in der Krise am Stellenabbau nicht vorbei. Als letzter deutscher Autokonzern legen die Münchner ein Abbauprogramm auf. Weltweit sollen rund 8000 Jobs wegfallen. Man versuche, die Stellen über natürliche Fluktuationen und Abfindungen abzubauen, heißt es aus München. Der Waldbrand auf der griechischen Urlaubsinsel Paros ist unter Kontrolle. Die Lage habe sich verbessert, sagte ein Feuerwehrsprecher. Entwarnung gibt es aber wegen der aktuell starken Winde noch nicht. Das Landgericht Frankenthal in Rheinland-Pfalz hat in einem absoluten Autoklassiker entschieden. Das Auto wird in einer Waschanlage beschädigt und der Besitzer fordert vom Betreiber der Anlage Schadenersatz. In den meisten Fällen müsse der Kunde aber selber zahlen, hieß es von den Richtern. Auch in diesem Fall das Problem, der geschädigte Kunde muss nachweisen, dass der Schaden am Auto durch einen Fehler der Waschanlage entstanden ist und das ist fast immer unmöglich. Im konkreten Fall hatte ein Porsche-Besitzer die Waschanlage auf 10.000 Euro verklagt. Er behauptet, sein Auto sei aus der Führungsspur der Anlage gesprungen. Das konnte er aber nicht beweisen. Ein Sachverständiger hielt es für wahrscheinlicher, dass der Mann in der Anlage gelenkt habe und der Wagen dadurch aus der Spur kam. Einfacher ist es laut Experten in einer Anlage, in der das Auto feststeht und sich nur die Bürsten bewegen. Dann ist in der Regel der Betreiber der Anlage in der Beweispflicht. In Waschstraßen allerdings, durch die man mit dem Auto gezogen wird, hätten Kunden kaum eine Chance auf Schadenersatz, heißt es.
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7: Heute ist auch bei uns Hitzewelle, bis 36 Grad sind drin. Das gleiche morgen nochmal. Ab morgen Nachmittag dann aber Gewitter. Am Freitag deshalb nur noch Höchstwerte zwischen 26 und 29 Grad. Solingen schafft heute 33, Münster 34 und Köln holt voraussichtlich die 36 Grad.
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7: Die drei längsten am Mittag, A3 Köln-Oberhausen, zwischen Duisburg-Wedau und Oberhausen-Nierich 4 Kilometer 16 Minuten, A4 Köln-Aachen zwischen Dreikolmar und Kurzkühlen-Süd 3 Kilometer 14 Minuten und A46 Düsseldorf-Heinsberg zwischen dem Dreieck Neuss-Süd und Neuss-Hafen 3 Kilometer und hier kommt eine halbe Stunde obendrauf.
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9: Komm, wir machen mal Sommerferien-Mittags-Bingo. Die typischen Worte, die uns direkt einfallen bei diesen Temperaturen jetzt um kurz vor 12 Uhr. Übrigens, danke Lissi für den Vormittag. Und ich hätte da mal in den Raum zu werfen. Hitzewelle, Eiskaffee, Freibad, Badesee, Biergarten, Sonnencreme, Abkühlung, Grillabend. Sommerferien hatten wir schon, gibt Punktabzug. Sonnenschein hatten wir auch schon, den haben wir heute mehr als genug. Also kommt nicht allzu sehr ins Schwitzen. Wir haben so ein bisschen passende Musik für euch dazu. Ich finde die Beach Boys passen wie die Faust aufs Auge. Fun.

0: The Locomotion with Me, Kylie Minogue. Das hat sie ja gecovert 1987. Das Original, das wisst ihr natürlich als Oldie-Fans, kommt von Little Eva aus den 60ern. The Locomotion spielen wir ja auch ganz oft hier bei uns im Programm von Radio Mixtape.
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0: Und für nächstes Jahr plant Kylie eine gigantische Welttournee, um das 40-jährige Jubiläum ihrer Musikkarriere gebührend zu feiern. Ich hoffe, dass sie auch irgendwie wenigstens in die Nähe von NRW kommt. Sonst bin ich ihr aber wirklich böse. So, die Hitze in Nordrhein-Westfalen. Heute um kurz nach 12 an diesem 29. Juli. Und ihr so?
2: Ich versuche morgens so früh wie möglich zu lüften, danach Fenster zu, Rollladen runter, Vorhänge zu und wirklich versuchen, so lange wie möglich kühle Umgebung in.
3: Wir haben uns vorgenommen, wir gehen schwimmen und vielleicht gehen wir ins Bauhaus, holen uns einen schönen Pool.
4: Tuch nehmen oder einen feuchten Lappen nehmen, ins Zinnig packen oder aber mal die Füße damit frisch machen.
5: Einfach nachts über immer Fenster auf und dann am Morgen alles zu, alles dunkel machen. Und ansonsten ganz viel trinken und einfach aufs Beste hoffen.
6: Wenn du Wasser trinkst, bist du safe, glaube ich. Und nicht dann die Sonne unbedingt um zwischen 12 und 14 Uhr.
7: Ich mag Wärme, ich hasse Hitze. Ich fühle mich nicht vorbereitet. Ich habe einen Ventilator, aber ich fühle mich nicht gut dabei.
0: Den aber schön auf volle Pulle stellen, das geht's ja gar nicht. Ne? Dazu die Musik von uns, Barbara Streisand, Woman in Love.

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0: Picture of You, was für ein schöner Boygroup-Klassiker von Boyzone. Das war ja auch der Titelsong für den Kino-Blockbuster Bean, der ultimative Katastrophenfilm mit Rowan Atkinson. Wir erinnern uns. So, Kino, genau das Stichwort. Michael Jackson hat gerade mal eben kurz den Rekord von 1 Milliarde US-Dollar geknackt an den Kinokassen. Das ist neuer Hyper-Duper-Rekord. Mehr Fakten über Michael jetzt von Steffi und Thorsten.
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2: Auf Michael Jacksons größtem Album spielt heimlich eine andere Band.
3: Wer an Michael Jacksons Thriller denkt, denkt an Quincy Jones, an Michael selbst und natürlich an das erfolgreichste Popalbum aller Zeiten.
4: Was viele aber nicht wissen, auf großen Teilen des Albums spielt eine ganz andere Band, Toto.
3: Schlagzeuger Jeff und sein Bruder Steve Porcaro an den Keyboards, David Page am Piano, Steve Lukather an der Gitarre. Fast die komplette Musik auf Thriller wurde von den genialen Musikern eingespielt, denn Toto waren in der Studioszene von L.A. extrem begehrt. Auch von Produzent Quincy Jones, der die Jungs unbedingt haben wollte, um dem Pop mit etwas Rock Druckkante zu verleihen.
4: Und sie haben nicht nur gespielt, sondern bei vielen Songs auch mitgeschrieben und arrangiert. Dazu kommt die extreme Präzision, der Groove und eine perfekt gebaute Popmaschinerie. In Thriller steckt tatsächlich jede Menge Toto.
3: Lukather erzählte später allerdings auch, dass ihn sehr genervt habe, wie wenig das öffentlich wahrgenommen wurde. Scherzhaft sagte er, die Riffs sind von mir, ich habe den Bass gespielt, aber Eddie Van Halen kriegt die ganze Liebe.
5: Eddie gets all the love. I'm just kidding.
4: 1982 gab es 6 Grammys für Thriller. Der Aufwand hat sich offenbar gelohnt, auch wenn es kaum einer mitbekommen hat. Und genau das ist vielleicht auch ein Pop-Secret im besten Sinne.
3: Hier ist Michael Jackson mit dem Titelsong eines Albums, das auch ziemlich viel Toto enthält. Thriller auf Radio Mixtape.
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1: Die Frisur sitzt. Also das muss man wirklich sagen bei Jennifer Rush. Wenn wir zurück an die 80er denken, die unbezwingbare XL-Frisur, die muss irgendwas mit einem Haarspray-Fabrikanten gehabt haben. Aber schöne Hits hat sie auch gemacht. Destiny zum Beispiel, Jennifer Rush.

0: the Champions in diesem Fall sind es. Die Hitze-Champions. Schönes Schwitzen an diesem Mittwoch hier mit Radio Mixtape. Stefan Kaiser ist mein Name. Man könnte ja diese Mittagspause verbringen, indem man einfach sich ins abgedunkelste Zimmer setzt, was man finden kann, die Augen schließt, sich gedanklich an eine kühle, windige Atlantikküste flüchtet und die Musik genießt von Bryan Ferry, Slave to Love. Na, wie wär's damit?
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0: Duran Duran und Wild Boys. Und auch diese Wild Boys kann man jetzt ja nun wirklich nicht mehr sagen. Die Wild Herrschaften, Wild Opas. Naja, ich meine, die machen seit über 45 Jahren Musik. Simon Le Bon, Nick Rhodes, John Taylor und Roger Taylor. Und das 45-jährige Bandjubiläum, das feiern sie auch ganz ausgiebig, indem sie uns nämlich zum Beispiel besuchen kommen in Nordrhein-Westfalen. Letztes Jahr waren sie ja schon in Düsseldorf. Aber jetzt im Oktober, 8. Oktober, kommen sie nach Köln in die Lanxess Arena. Live übrigens der einzige Tourtermin in ganz Nordrhein-Westfalen. Wie wär's jetzt mit Sniff in the Tears und Driver's Seat an diesem Mittwoch heiß im Land? Ach.
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0: Ihr genießt eure Mittagspause, die Sommerferien und einfach nur die warmen Temperaturen und die Musik von uns, gleich von Genesis und von Aretha Franklin. Aktuelle Nachrichten um 13 Uhr.
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2: Mit Jannik Böke, schönen guten Tag. Der Traum vom eigenen Haus. Bei den Preisen, die inzwischen für zum Beispiel Einfamilienhäuser aufgerufen werden, wird es für viele von uns ein Traum bleiben. Chancen auf ein verhältnismäßig günstiges Einfamilienhaus gibt es, wenn überhaupt, nur noch auf dem Land oder in sogenannten strukturschwachen Regionen. Das sagt das Wirtschaftsforschungsinstitut IW Köln mit Blick auf eine aktuelle Auswertung. Lena Bauer aus dem News-Team. Die Auswertung zeigt aber auch, selbst innerhalb der Bundesländer gibt es riesige Unterschiede.
3: Genau, im Vergleich aller 16 Bundesländer sind Eigenheime laut der Auswertung im Saarland, Schleswig-Holstein und Sachsen-Anhalt am günstigsten und am anderen Ende stehen Berlin, Bayern und Hamburg. In günstigeren Regionen muss ein Modellhaushalt gut ein Viertel des Nettoeinkommens für die Rate ausgeben. In den teureren sind es etwa an die 40% oder mehr. Die Wirtschaftsforscher sind dabei immer von einer Familie mit zwei Kindern ausgegangen, im eher höheren Einkommensbereich, denn der sei für Eigenheiminteressierte typisch.
2: Und das ist dann am Ende nur ein Teil der Bevölkerung. Haben die Forscher auch dazu Zahlen?
3: Ja, in der Studie ist die Rede von Haushalten, die ein höheres Einkommen haben als 70% aller deutschen Haushalte. Und selbst für diesen Modellhaushalt ist dann ein Hauskauf längst nicht überall realistisch. Denn laut der Studie gelten monatliche Ausgaben von bis zu 35% des Nettoeinkommens noch als tragbar für die Finanzierung vom Hauskauf.
2: Danke, Lena. Und jetzt weitere Meldungen im Überblick. Bundespräsident Frank-Walter Steinmeier hat die neuen Minister in den Ressorts Verkehr und Gesundheit sowie im Kanzleramt ernannt, überreichte in Berlin die entsprechenden Urkunden an die CDU-Politiker Steffen Bilger, Carsten Linnemann und Nina Wagen. Vor allem die Entlassung von Verkehrsminister Schnieder war in der CDU auf teils heftige Kritik gestoßen. Erneut ist in NRW ein Gefängnis im Zuge von Korruptionsermittlungen durchsucht worden. Gegen zwei Beamte der JVA Willig I wird unter anderem wegen des Verdachts des Drogenhandels und der Bestechlichkeit ermittelt. Es ist bereits die vierte JVA, in der wegen Korruption ermittelt wird. In Solingen ist ein Mann wohl durch Schüsse verletzt worden. Nach Angaben der Polizei wurde der Mann von Rettungskräften behandelt. Zuvor habe eine Zeugin Schussgeräusche in der Nähe eines Supermarkts gemeldet. Eine Gefahr für die Bevölkerung bestehe nicht, so die Polizei. Süßigkeiten, Softdrinks und Co. müssen teurer werden für unsere Gesundheit. Das sagt die Verbraucherorganisation Foodwatch. Sie fordert vom neuen Gesundheitsminister Carsten Linnemann die rasche Einführung einer Zuckersteuer nach britischem Vorbild. Die Verbraucherschützer sagen, die Zuckersteuer führe nicht zwangsläufig zu höheren Preisen, sondern zu gesünderen Rezepturen bei Lebensmitteln. Wer sich zum Beispiel in England eine Fanta gönne, nehme nur knapp halb so viel Zucker zu sich wie in Deutschland. Eine ähnliche Empfehlung hatte auch die von der Bundesregierung eingesetzte Expertenkommission ausgesprochen. Aktuell ist die Einführung einer Zuckersteuer für 2027 geplant.
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2: Heute knacken wir überall in NRW die 30-Grad-Marke, teilweise sogar deutlich. In Bielefeld erreichen wir bis zu 33 Grad, Düren kommt sogar auf bis zu 35. Dazu Sonne pur den ganzen Tag. Und es bleibt erstmal warm. In der Nacht könnte es in den Großstädten sogar eine tropische Nacht mit Temperaturen um die 20 Grad geben. Und morgen verschiebt sich die Hitze dann ein Stück weit in den Osten. In Soest zum Beispiel sind bis zu 37 Grad möglich, in Aachen dagegen nur 32. Und am Nachmittag dann sind auch Schauer und Gewitter in NRW unterwegs.
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2: Aktuell besonders viel los auf der A1 Köln-Dortmund zwischen Hagen-West und Schwerte. 8 Kilometer Stau, halbe Stunde kommt hier on top. Dann die A43 Wuppertal-Recklinghausen zwischen dem Kreuz Bochum und Herne-Eickel. 3 Kilometer Stau, aber über eine halbe Stunde Zeitverlust. Und besonders voll das Ganze auf der A43 Recklinghausen-Wuppertal. Die Gegenrichtung zwischen Wittenhevel und Sprockhövel. 2 Kilometer, aber über eine Stunde plus.
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0: Jetzt aber mal ganz schnell in den Badesee gehüpft zur schönen Abkühlung. Und wenn er da noch vielleicht einen kleinen ultimativen Tipp braucht, so einen Insider-Tipp von uns, da könnten wir vielleicht mit dienen. Da geht's nämlich gleich in die Nähe von Wesel. Da ist ein schöner See, den haben wir besucht und stellen ihn euch gleich mal ein bisschen näher vor. Harry Nilsson, Hammer Without You vorher und Genesis jetzt mit Invisible Touch. Schönen Mittag.

0: Das ist so die genau richtige Musik zum Dahinschmelzen von Harry Nilsson Without You. Wobei Dahinschmelzen in diesen, ja, doch sehr extremen Tagen ein bisschen anders gemeint sein könnte. Wird's also höchste Zeit für einen kleinen Eintagesurlaub für zwischendurch. Und das direkt vor der Haustür in Nordrhein-Westfalen. Na klar, wo ist das Problem?
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0: Am besten am kühlen Badesee. Und davon gibt's ja einige hier bei uns in NRW. Und damit ihr nicht ewig nach den schönsten suchen müsst, testen wir hier im Moment einen Badesee nach dem anderen für euch. Und jetzt geht's mal für unseren Reporter Stefan Rejek zum Auesee nach Weselflüren.
2: Ich bin jetzt die letzten 500 Meter zu Fuß zum See unterwegs. Man kann hier aber auch direkt mit dem Auto parken. Dann verpasst man zwar den wunderschönen Weg hierhin, aber man muss nicht weit laufen. Gehen wir mal rein. Ich bin auf dem Gelände angekommen und ich bin echt ein bisschen überwältigt, wie weitläufig hier alles ist. Man blickt hier vom Eingang direkt auf den See und der wird rechts und links eingeschlossen von zwei richtig großen Wiesen. Auf der rechten Seite hat man einen Kinderspielplatz und genug Platz, um zum Beispiel Volleyball oder Fußball zu spielen. Und auf der linken Seite ist alles so ein bisschen naturbelassener. Da sind richtig viele kleine Buchten, die durch so alte Trauerweiden voneinander abgetrennt sind. Und ich glaube, da pflanze ich mich jetzt erstmal hin. Mein Handtuch ist ausgebreitet, ich liege unter einer wunderschönen alten Trauerweide und vor mir, direkt im Wasser, schwimmt gerade eine Gänsefamilie an mir vorbei. Da gehe ich einfach mal hinterher für den obligatorischen Wassertest. Wie ist das Wasser so?
3: Angenehm, perfekt. Super schön.
2: Ja. Zum Trocknen bin ich jetzt einfach 2 Meter weitergezogen. Hier ist nämlich schon wieder direkt pralle Sonne. Und hier döse ich jetzt erstmal ein bisschen. Und wenn man genug entspannt hat, so wie ich jetzt, dann muss man einfach nur hier auf den Rundweg gehen entlang des Sees. Ich habe zum Beispiel schon eine Minigolfanlage gesehen, aber auch einen Basketballplatz, einen kleinen Fußballplatz. Also hier kann man wirklich auch gut Sport treiben.
4: Moin. Darf ich dich fragen, was du hier bei der Hitze trainierst?
5: Zum Aufwärmen joggen und dann Calisthenics, Klimmzüge, Liegestütze, Dips.
4: Gleich noch abkühlen?
5: Abkühlen auf jeden Fall auch noch, ja. Zwischendurch.
2: Und natürlich wäre kein Badeseetest komplett ohne den Imbiss zu testen. Und da gehe ich jetzt hin. Ich habe mich für eine Pommes mit Mayo entschieden. Die ist auch top. Und damit ist mein Badetag hier am Auesee wirklich eine 10 von 10. Besser geht's nicht.
0: Stefan, guten Appetit und danke dir.
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0: Der Auesee in Wesel. Flüren. Worauf wartet ihr noch? Aretha Franklin mit Respect. 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Hallo.

Cyndi Lauper, Girls Just Want to Have Fun an diesem Mittwochmittag hier bei uns bei Radio Mixtape. 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Letzte Woche hätte er Geburtstag gehabt, der Bandgründer, Sänger und Keyboarder Rick Davis von Supertramp. Er wäre 82 geworden, leider ist er letztes Jahr im Alter von 81 Jahren gestorben. Da gab es aber viele Ehrungen an seinem jüngsten Geburtstag letzte Woche. Für ihn, weil er so tolle Songs wie diesen hier gemacht hat. 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
1: Die 70er jetzt mit Steely Dan, Reeling in the Years.

0: Eruption und One-Way Ticket. Hier ist der Nachmittag mit Stefan Kaiser. Und guck mal, wer da nochmal ins Studio gekommen ist, um sich nochmal eben kurz zu verabschieden. Finde ich sehr nett. Meine Kollegin, meine liebe Kollegin Lissi Ischak.
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0: Lissi, du bist ja morgen und übermorgen gar nicht on air bei uns. Da macht Monique von Scheindl hier Radio, weil du hast schon die Koffer gepackt. Es geht in Urlaub. Und zwar nicht irgendwo hin. Du triffst einen der legendärsten Rockstars. Ich bin ja schon ein bisschen neidisch, dass du Diana Ross wohl bald die Hand schütteln darfst, mehr oder weniger. Ich hoffe, dass du es auch wirklich persönlich triffst, weil es geht nach England für dich.
2: Ja, ich bin auch schon ein bisschen aufgeregt. Also es ist tatsächlich Urlaub. Ich fahre privat nach England. Gleich geht's schon los. Und zwar fahre ich nach Südengland, nach Brighton-at-Sea. Da habe ich Verwandtschaft, die besuche ich. Und gleichzeitig gehe ich auf das Pride Festival. Da spielen sehr, sehr viele Acts, Bands und das wird einfach am Meer richtig schön. Ich kenne das. Ich habe sonst immer nur die Bühne von Weitem gesehen. Diesmal werde ich im Publikum stehen. Da ist zum Beispiel Holly Johnson dabei von Frankie Goes to Hollywood.
0: Wow.
2: Und Ray, man kennt die auch, Jessie J. Und Top-Act am Sonntag ist eben Diana Ross. Und da stehe ich in der ersten Reihe und gucke, was geht.
0: Grüß die Soul-Diva und schön berichten, okay?
2: Ja, danke. Ich werde davon berichten, wenn ich wieder da bin.
0: Was anderes kommt auch nicht in die Tüte. Viel Spaß, Lissi. Schönen Urlaub. Und jetzt hören wir die Soul-Diva. Ist ja inzwischen auch 82, aber Ruhestand ist für sie ein absolutes Fremdwort. Auf großer Tournee, Lissi wird sie sehen. Why Do Fools Fall in Love, 1982.
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0: sehr Liebeskummer geeignet. Nothing Compares to You mit Sinéad O'Connor. Von Prince kommt ja das Original. Prince hat auch eine Version davon gemacht, aber die ist lang nicht so schön kitschig, romantisch wie die von Sinéad O'Connor. Jetzt kommt Musik aus einem Film aus der Actionkomödie Beverly Hills Cop mit Eddie Murphy. Klar, hier ist Axel F. von Harold Faltermeier. Schönen Mittag euch.
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0: Ich bin Stefan Kaiser. Schönes Schwitzen.

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13: So, gleich nach zwei kommen die Scorpions mit Wind of Change und wir erfüllen einen Musikwunsch. Und zwar kommt Falco angeflogen gleich mit Rock Me Amadeus. Aktuelle Nachrichten um 14 Uhr vorher für euch.
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15: Mit Yannick Böke, schönen guten Tag. Die nächsten Korruptionsvorwürfe erschüttern den Justizvollzug in NRW. Nach den Fällen in Euskirchen, Rheinbach und zuletzt Siegburg ist jetzt auch die JVA Willig I betroffen. Dort wird gegen zwei Justizvollzugsbeamte ermittelt. NRW-Justizminister Limbach gerät dadurch jetzt weiter in Erklärungsnot. Einzelheiten aus Düsseldorf hat José Nasjandi für uns.
16: Schon Mitte Juli hatten Ermittler die JVA Willig I durchsucht. Wie jetzt bekannt wurde, richtet sich das Verfahren gegen zwei Justizvollzugsbeamte. Ihnen werden unter anderem Drogenhandel und Bestechlichkeit vorgeworfen. Die Staatsanwaltschaft Krefeld wertet die sichergestellten Beweise im Moment aus. Für politische Diskussionen sorgt jetzt vor allem, dass der Fall weder öffentlich gemacht noch dem Rechtsausschuss des Landtags mitgeteilt wurde. Und das, obwohl dort zuletzt mehrfach über ähnliche Vorfälle in anderen Gefängnissen beraten worden war. Das Justizministerium räumt inzwischen ein, dass das Parlament hätte informiert werden müssen und will die internen Abläufe jetzt überprüfen. SPD und FDP verlangen jetzt eine Sondersitzung des Rechtsausschusses. Dort soll Justizminister Limbach erklären, warum die Ermittlungen in Willig zunächst verschwiegen wurden. Für Limbach werden die häufigen Fälle möglicher Bestechung und Korruption in den Gefängnissen zu einer heiklen Angelegenheit.
15: Danke, José, für die Infos. Und jetzt weitere Meldungen im Überblick. Die Berliner Polizei verteidigt sich für die Entscheidung, den mutmaßlichen CSD-Attentäter nicht in Präventivhaft genommen oder mit einer elektronischen Fußfessel überwacht zu haben. Die Polizeipräsidentin sagte heute im Innenausschuss, die Polizei habe dafür nichts, aber auch gar nichts in den Händen gehabt. Der 21-jährige Abdul B. galt schon vor der Tat als Gefährder. Es habe aber keine Hinweise auf die Planung eines Anschlags gegeben, so die Polizeipräsidentin. Bundespräsident Steinmeier hat heute Mittag die neuen Minister offiziell ernannt. Steffen Bilger, Carsten Lindemann und Nina Wagen sollen damit noch im Laufe des Tages die Amtsgeschäfte in ihrem Ressort übernehmen, auch wenn sie wegen der parlamentarischen Sommerpause erst im September vor dem Bundestag vereidigt werden. Hitze und Wind fachen die Feuer an der französischen Atlantikküste wieder an. Die Feuerwehr befürchtet, dass die Waldbrände sich wieder unkontrolliert ausbreiten. Hintergrund sind erwartete Temperaturen von bis zu 41 Grad und eine sinkende Luftfeuchtigkeit. Am Donnerstag werden dann Unwetter erwartet. Entspannt und schnell mit dem Zug nach Italien reisen. Das soll in Zukunft mit dem Brenner Basistunnel Realität werden. Seit 11 Jahren werden dafür in den Alpentunnel ins Gebirge geschlagen. Jetzt konnten die beiden Haupttunnelröhren zwischen Österreich und Italien miteinander verbunden werden, berichtet unter anderem das Land Südtirol. Die Tunnelbauer haben sich dafür von beiden Seiten des Bergs gleichzeitig durch den Fels geschlagen, um sich dann fast 1,5 Kilometer unter dem Brennerpass wieder zu treffen. Insgesamt 230 Kilometer Strecke haben die Tunnelbauer in den Fels geschlagen, heißt es von den Verantwortlichen. Der Brenner Basistunnel soll die Fahrzeit von München nach Verona um etwa 2 auf 3,5 Stunden verkürzen. Die Inbetriebnahme ist für 2032 geplant.
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15: Sommerfeeling pur. Überall in NRW. Strahlend blauer Himmel, Sonne und Temperaturen jenseits der 30 Grad. Besonders schweißtreibend ist es heute im Südwesten, zum Beispiel in Euskirchen bei bis zu 35 Grad. Aber auch im Rest des Landes wird es heiß. Münster meldet bis zu 34, Detmold maximal 32 Grad. Morgen dann im Laufe des Tages mehr Wolken, auch Schauer und Gewitter sind dann nicht mehr ausgeschlossen. Das Ganze bei ähnlichen Temperaturen wie heute.
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15: A1 Köln-Münster zwischen Hagen-Nord und dem Kreuz Dortmund-Unna. 11 Kilometer Stau, aber nach 18 Minuten solltet ihr hier durch sein. A3 Köln-Oberhausen zwischen Duisburg-Wedau und Oberhausen-Lierich. 4 Kilometer Stau, hier kommt eine Viertelstunde on top. Und A43 Wuppertal-Recklinghausen zwischen dem Kreuz Bochum und Herne-Eickel. 3 Kilometer Stau, aber auch hier braucht ihr 13 Minuten extra.
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13: Hallo, ich bin Stefan Kaiser und hab Elvis Presley für euch. Schönen Nachmittag.

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1: Cat Stevens war das gerade mit Father and Son. Cat ist ja vor ein paar Tagen erst 79 geworden. Kann man auch herzlichen Glückwunsch nachträglich sagen. Na, was war der erste und bisher einzige deutschsprachige Song auf Platz 1 der US-amerikanischen Billboard-Charts? Richtig, Rock Me Amadeus von Falco im Mai 1985. Und weil jetzt wieder Wunschzeit ist, freuen wir uns, dass sich Dennis aus Coesfeld diesen Song gewünscht hat. Ihr wisst ja, wie es funktioniert. Einfach melden bei uns. Sprachnachricht an radiomixtape.de oder anrufen direkt jetzt unter 0800 65 75 85 0. So, Dennis, jetzt bist du aber dran.
2: Ich bin Dennis aus Coesfeld im schönen Münsterland und ich würde mir wünschen von Falco Rock Me Amadeus. Radio Mixtape höre ich seit 2 Wochen und bin auf dem Sender tatsächlich hängen geblieben, weil da halt Musik läuft, wie man sie so halt nicht oft hört.
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0: Schon wieder ein Song, der von Prince komplett komponiert geschrieben wurde. Hatten wir ja gerade erst noch Nothing Compares to You mit Sinéad O'Connor und der Song hier ebenfalls gerade gehört. A Love Bizarre von 1985 mit Sheila E. Im Original übrigens über 12 Minuten lang. Musste ein bisschen was fürs Radio gekürzt werden. Na gut, hat ja geklappt. Hier ist der Mittag, der Nachmittag mit Stefan Kaiser. Jetzt Musik aus einem James Bond Film.
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0: Aus Leben und Sterben lassen, Live and Let Die. Hier ist Mr. Sir Paul McCartney.

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1: Jetzt zurück ins Jahr 1967. Großartig. A Whiter Shade of Pale von Procol Harum. Damit euch einen sonnigen, heißen Nachmittag in NRW.

0: Hot Butter und Popcorn aus den 70ern. Der Nachmittag am Mittwoch mit Stefan Kaiser. Heute Abend ist es wieder soweit.
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0: Die Rockbox öffnet wieder ihre Türen und Tore mit Atze Schröder höchstpersönlich hier bei Radio Mixtape als Radiomoderator, Kollege. Und normalerweise gibt's die Rockbox ja nur jeden ersten Mittwoch im Monat. Jetzt im Juli geht's sich aber so aus, dass Atze auch noch ein zweites Mal ran darf. Mensch!
2: Ja, ich bin in dem Alter, wo das schon eine Herausforderung ist, ein zweites Mal im Monat. Aber ich bin randvoll mit Pharmazie und insofern packe ich's.
0: Ja, gute Besserung erstmal, ne? Und die Box ist auch wieder ganz konsequent mit feinstem Rock vollgepackt. Mein Lieber, wie sieht's aus heute Abend?
2: Absolut, aber auch klares Bekenntnis. Klare Kante, klares Bekenntnis zum Rock und nichts für Weicheier, würde ich sagen. Also, wer heute Abend dabei ist, der wird auf jeden Fall auf seine Kosten kommen.
0: Was ich ja so ein bisschen faszinierend finde, du bist zwar Comedian, aber du hast unheimlich Ahnung von Rockmusik. Du kannst ja wirklich zu jedem Song irgendeine Geschichte erzählen.
2: Ja, ich wusste das eigentlich auch nicht, bevor ich diese Sendung hier moderiert habe. Aber klar, ich habe ein paar Jahre auf dem Tacho. Ich habe in verschiedenen Bands gespielt. Rock war immer mein Thema. Und da kommt schon ein bisschen Wissen zusammen. Vor allen Dingen viel Erfahrung.
0: Und ganz wichtig, du hast die meisten Künstler und Bands ja mehrfach live erleben dürfen. Das gilt auch für die, die heute Abend kommen.
2: Ja, absolut. Wir haben Tina Turner dabei heute Abend. Und Tina Turner habe ich sehr oft live gesehen. Led Zeppelin durfte ich noch live sehen, so in ihren letzten Zügen. Die Stones habe ich tatsächlich auch mal live gesehen. The Clash, Susi Quattro habe ich des Öfteren und bitte mal verzeihe mir, im höheren Alter, in ihrem höheren Alter bei der Chartshow treffen dürfen. Also eigentlich ein Wiederhören mit vielen Helden.
0: Das wird spannend heute Abend. Atzes Rockbox mit Atze Schröder heute Abend 18 bis 19 Uhr hier bei uns bei Radio Mixtape.

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1: Wenn ich heute so Songs wie True Faith oder Blue Monday von New Order höre, da bin ich sofort in Gedanken in meiner Stammdisco. Die Disco war nicht so dolle, aber die Musik irgendwie schon. Bundeswehrzeit in Norddeutschland. Ich fuhr, glaube ich, das einzige Bundeswehrgerät mit eingebautem Autoradio. Und aus dem dröhnte dieser Song von Heinz-Rudolf Kunze. Ja, Denver natürlich mit Crystal und mit Alexis, auch super, der Zickenkrieg im Rosenteich.
2: Alexis, Sie haben das Fass endgültig zum Überlaufen gebracht.
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Sunshine Reggae mit Laidback muss heute einfach laufen an diesem 29. Juli. So, 29. Juli, genau das richtige Stichwort. Der Neil Doughty, der legendäre Keyboarder und Mitbegründer von REO Speedwagon, wird heute am Mittwoch 80 Jahre. Was für eine wichtige Konstante für REO Speedwagon. Als einziges Mitglied spielte er von der Gründung 1967 bis Ende 24 auf absolut jedem Album mit. Und heute wird er 80 Jahre. Keep on Loving You, einer der größten Hits von REO Speedwagon.

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0: Und Lieblings-Sommerhits gleich für euren Mittwochnachmittag von Scott McKenzie aus den 60ern, San Francisco und Savage Garden sind auch dabei, To the Moon and Back. Aktuelles jetzt um 15 Uhr.
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2: Mit Yannick Böke, schönen guten Tag. Die Aussichten auf dem Arbeitsmarkt hellen sich leicht auf. Zu dieser Einschätzung kommt das Münchner IFO-Institut mit Blick auf das aktuelle Beschäftigungsbarometer. Das ist laut den Wirtschaftsforschern leicht gestiegen um 0,8 Punkte auf 93. Was das konkret heißt, weiß Lena Bauer.
3: Das IFO-Institut spricht von einer leichten Stabilisierung am Arbeitsmarkt. Der Arbeitsmarkt bleibe aber in schwierigem Fahrwasser. Für eine echte Trendwende brauche es mehr wirtschaftliche Dynamik, besonders in der Industrie. Dort sieht es demnach besonders schlecht aus und mehr Unternehmen wollen demnach dort Jobs abbauen, als neue zu schaffen. Fast alle Industriebranchen planen mit weniger Personal, so die Wirtschaftsforscher. Eine Ausnahme gibt es aber wohl, die Hersteller von Datenverarbeitungsträgern sowie elektronischen und optischen Erzeugnissen, also zum Beispiel in den Bereichen Computer, Server oder Chips. Und leicht gute Nachrichten gäbe es auch aus dem Bereich Handel und bei den Dienstleistern. Die Aussichten seien hier etwas besser.
2: Danke, Lena. Und jetzt weitere Meldungen im Überblick. Die Kritik an Bundeskanzler Merz aus der eigenen Partei reißt nicht ab. Unter anderem der Bremer CDU-Chef Strohmann sagte heute dem Tagesspiegel, eine Partei funktioniert nicht, indem da einer vorn sitzt, einen Monolog hält und wir anschließend applaudieren. Auch andere CDU-Politiker äußerten sich wieder kritisch über Merz und seinen Kommunikationsstil. Dem Rhein droht an vielen Stellen in NRW Rekordtiefs bei den Pegelständen. Für das Wochenende werden so niedrige Wasserstände wie noch nie seit Beginn der Aufzeichnungen erwartet, heißt es vom Wasserstraßen- und Schifffahrtsamt. Für Köln liegt die Prognose des Rheinpegels zum Beispiel bei 67 Zentimetern, so niedrig wie seit mindestens 100 Jahren nicht mehr. Deutschlands größter Gashändler Uniper hat einen langfristigen Liefervertrag für Flüssigerdgas aus Kanada vereinbart. Uniper wird über einen Zeitraum von bis zu 20 Jahren jährlich 2 Millionen Tonnen LNG beziehen. Das hat das Unternehmen mitgeteilt. Die ersten Lieferungen werden demnach ab 2032 erwartet. Ein Hund im Büro ist in vielen Unternehmen nicht ohne weiteres möglich. Ganz anders ist die Lage jetzt bei der italienischen Lufthansa-Tochter ITA Airways. Dort dürfen ab Montag Hunde ohne Transportbox mit in die Kabine, wenn sie maximal 30 Kilo schwer sind. Darunter fallen dann auch zum Beispiel Schäferhunde oder Dalmatiner. Der Service wird allerdings zunächst nur auf ausgewählten Inlandsflügen angeboten und es gilt ein Limit von maximal 2 Tieren pro Flug. Bisher mussten größere Hunde bei Flugreisen in der Regel in einer Transportbox im Frachtraum untergebracht werden. Die Airline erklärte schon vorab, dass andere Passagiere den Sitzplatz wechseln dürfen, wenn sie Angst vor Hunden oder eine Allergie haben.
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2: Heute knacken wir überall in NRW die 30-Grad-Marke, teilweise sogar deutlich. In Bielefeld erreichen wir bis zu 33 Grad, Düren kommt sogar auf bis zu 35. Dazu Sonne pur den ganzen Tag. Und es bleibt erstmal warm. In der Nacht könnte es in den Großstädten sogar eine tropische Nacht mit Temperaturen um die 20 Grad geben. Und morgen verschiebt sich die Hitze dann ein Stück weit in den Osten. In Soest zum Beispiel sind bis zu 37 Grad möglich, in Aachen dagegen nur 32. Und am Nachmittag dann sind auch Schauer und Gewitter in NRW unterwegs.
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2: Besonders viel los aktuell auf der A3 Köln-Oberhausen zwischen dem Kreuz Breitscheid und Oberhausen-Dierich. 4 Kilometer Stau, 16 Minuten plus. A44 Kassel-Dortmund zwischen Marsberg und Lichtenau. 4 Kilometer Stau, hier dauert es über 20 Minuten länger. Und nochmal die A44 Kassel-Dortmund zwischen dem Kreuz Werl und dem Kreuz Dortmund-Unna. 3 Kilometer Stau, hier kommen 18 Minuten on top.
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0: Zeit für coole Hits am heißen Mittwochnachmittag. Jawohl, kurz nach drei. Schön, dass ihr da seid. Gleich mit Scott McKenzie, San Francisco. Billy Ocean ist auch dabei. Und das sind Fleetwood Mac, Don't Stop. 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

0: die 80er mit Billy Ocean, When the Going Gets Tough, the Tough Gets Going. Gleich die Hymne für einen entspannten Sommerabend, der kommt dann später. Scott McKenzie, San Francisco.
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0: Erst arbeiten wir uns mal durch den schweißtreibenden Mittwochnachmittag. Toll, dass ihr da seid und Elvis Eifel ist auch mit von der schweißtreibenden Partie. Mein lieber Elvis, du bist ja ein Gönner, ne? Du gönnst den Menschen alles und bist nie missgünstig. Oder liege ich da irgendwie nicht ganz richtig?
2: Ja, natürlich, ich gönne jedem nur das Beste. Also zum Beispiel jetzt, auch wenn ihr Ferien habt, wenn ihr Urlaub habt, ich gönne euch ganz, ganz tolle Urlaube.
0: Ja, ja.
2: Was ich aber uns allen noch mehr gönne, ist ein bisschen Spaß. Und wenn ich den am Telefon machen kann und ich eine Gelegenheit wittere und wenn es dann halt um die Urlaubsreise geht, die ich ein bisschen umplanen kann, könnte, dann seid mir doch nicht böse. Wir wollen doch einfach nur ein bisschen Spaß haben, ne? Und
0: sag doch gar nichts.
2: Aber grundsätzlich gönne ich euch. Absolut.
0: Dann gönnen wir uns auch gleich mal die schöne Folge von Elvis Eifel und dem gönnenden Urlaubsdrama, was da gleich kommt. Vorher noch Scott McKenzie und der Soundtrack deines Lebens. Schönen Nachmittag euch.
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0: Hitze-Hits an diesem 29. Juli, auch von den Gibson Brothers. Sehr schön. Der Song stieg Anfang 1980 bis auf Platz 4 der Charts und macht diesen Nachmittag für euch ein bisschen erträglicher, hoffentlich. Man hat so Urlaubsgefühle, Ibiza-Gefühle, Sommergefühle und da sind wir doch genau beim Thema.
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0: Wenn jemand eh nicht so gerne fliegt, ja, dann ist so eine Planänderung beim Flugplan so das allerletzte, was sie oder er jetzt noch gebrauchen kann. Aber dafür haben wir ja unseren Telefonexperten. Viel Spaß mit Elvis Eifel.
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2: Ja, schönen guten Tag. Der Flugservice hier. Frau Frohnen?
3: Ah, ja.
2: Ja, das ist gut. Ich rufe an wegen Ihrem Flug. Sie fliegen ja morgen nach Palma de Mallorca, hier von uns vom Flughafen aus.
3: Ja.
2: Es ist jetzt folgendes. Wir haben einen Ausfall der Maschine, die für diesen Flug vorgesehen war.
3: Oh nein.
2: Jetzt müssen wir ein bisschen umorganisieren. Es geht jetzt noch um 20 Passagiere.
3: Ja.
2: Wir haben jetzt eine Propellermaschine. Die fliegt nicht ganz so hoch wie die Jets. Das ist eine Junkers. Kennen Sie vielleicht?
3: Nee.
2: Diese zweimotorigen, diese Propeller, das ist eine etwas ältere Maschine. Wird eigentlich nur noch für Flugshows benutzt.
3: Das ist nicht Ihr Ernst, ne?
2: Ja, aber da brauchen Sie sich keine Sorgen machen.
3: Oh, nee.
2: Ansonsten müssten wir den Flug ganz canceln.
3: Ja, das sind ja richtig gute Voraussetzungen, muss ich sagen. Ja,
2: aber andererseits ist es natürlich auch mal ein Erlebnis, mit so einer Maschine zu fliegen.
3: Naja, wie viel passen denn da rein?
2: Ja, es ist eigentlich eine Gepäckmaschine, aber es sind ein paar Sitze, es geht um 20 Passagiere noch. Der Service ist eingeschränkt. Sie bekommen halt am Flughafen, bekommen Sie so kleine Lunchpakete mit. Und dann habe ich eine Frage, Frau Frohnen. Haben Sie schon mal einen Fallschirm getragen?
3: Nee.
2: Haben Sie keinerlei Übung mit?
3: Nein.
2: Dann würde ich Sie bitten, morgen eine Stunde eher zu kommen.
3: Also da muss ich gleich mit meinem Mann sprechen, ob ich dann noch fliege. Also das weiß ich nicht, muss ich ganz ehrlich sagen.
2: Ja, aber das war, wenn ich jetzt ehrlich bin, auch so ein bisschen mit die Idee von Ihrem Mann.
3: Aha.
2: Der steht jetzt neben Ihnen, ne?
3: Steht da vorne, ja.
2: Holen Sie mal aus und hauen Sie ihm einen auf den Hinterkopf. Denn
3: aber
2: mein Name.
3: Das stimmt nicht, oder was?
2: Mein Name ist Elvis Eifel.
3: Oh nein, ich glaube es nicht.
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1: 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Die 60er jetzt mit Lee Dorsey.

0: Michael Jackson, der Nachmittag hier mit Stefan Kaiser.
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0: Ja, das Wetter diesen Sommer ist ja sehr schwankend. Jetzt wird es wieder richtig heiß und danach soll es sich wieder abkühlen, um dann wieder wärmer zu werden. Ja, super. Achterbahnfahrt der Temperaturen. Oft hat genau das ja auch dann Auswirkungen auf den Körper und die Stimmung. Wir haben mal gefragt bei euch, was wacht dieses Wetter eigentlich in diesen Tagen mit euch?
2: Ja, das ist schon komisch. Man weiß nicht, auf was man sich einstellen kann. Kinder wollen am liebsten jeden Tag ins Freibad, aber ist schwer zu erklären, worum es nicht geht.
3: Dann genieße ich auch die Zeit zu Hause, wenn es schlechtes Wetter. Und wenn es schön ist, dann nehme ich Fahrrad und fahre ich so durch den Park oder sowas, ne?
4: Ja, aber wenn das Wetter besser ist, ist man schon besser drauf. Das ist ganz einfach so.
5: Ja, was macht das mit uns? Mal gute Laune, mal schlechte Laune. Aber wir probieren das immer gut irgendwie rumzukriegen.
0: Immer alles positiv sehen, aufpassen bei der Hitze. Passt auf euch, eure Liebsten auf, genießt die warmen, heißen Temperaturen mit der Musik von Radio Mixtape. Die 70er jetzt mit Racy und Sun Guards.

0: Das hier ist Lissy.
1: Hallo, ich bin Lissy.
0: 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Vielleicht.
1: Damals dachte ich, ich wäre super, super cool. Wenn ich Fame höre, dann tanze ich direkt, bin sehr happy und freue mich, dass ich diesen Song überhaupt in meinem Leben habe. Ganz, ganz viele Titel erinnern mich dann an meine Familienzeit von damals, als wir alle noch zu Hause gewohnt haben. Und da freue ich mich dann doll. Flashdance, der Film.
2: Du musst einfach deine Augen schließen, dann kannst du die Musik sehen.
1: Hauptsache, es ist funky und dann habe ich auch wirklich genau wieder die Bilder im Kopf von damals.
0: Lissy Ischak auf Radio Mixtape. 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

0: Heinz Rudolf, Kunze, dein ist mein ganzes Herz. Ihr meldet euch bei uns und erzählt uns an diesem Mittwochnachmittag schön über eure Erinnerungen an Sommerferien von früher.
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0: Da haben wir mit Manuel, Emanuel telefoniert. Der konnte sich an einen ganz speziellen Sommer der Liebe erinnern. Naja, fast jedenfalls. Seine Strandliebe, seine Ferienliebe hat er leider nie mehr wiedergesehen. Aber ansonsten war es ein schöner Sommer. Emanuel, erzähl doch mal von längst vergangenen Zeiten.
2: Ja, wir hatten damals von der Schule, konnte ich da noch mit 13 die Sommerferien fahren, das letzte Mal. Als Jugendlicher, anders als Teenager, und das war ein einmaliges Ferienerlebnis. Wir waren wandern, wir waren im Ahrensee, baden, hatten super Freizeit. Wir haben auch viele Sachen so noch unternommen, mit anderen Leuten noch dann da, die da auch in den Ferienlager da waren. Ja, einfach ein super tolles Erlebnis gehabt.
0: Das hört sich doch super an. Gibt's einen ganz speziellen Song, den du mit dieser Zeit verbindest? So irgendwann Ende der 80er kommt dir ein ganz spezielles Lied in den Sinn.
2: Das war auch, glaube ich, im gleichen Jahr war das dann von Opus, Life is Life, wenn ich mich nicht täusche.
0: Na, da wollen wir doch mal für dich den Song spielen, der mit so vielen schönen Ferienlagererinnerungen verbunden ist. Emanuel, für dich jetzt Opus, Life is Life.
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10: Mit Yannick Böke. Schönen guten Tag. Nach dem mutmaßlich islamistischen Anschlag auf den CSD in Berlin verschärft NRW die Sicherheitsmaßnahmen. Vor allem bei großen Veranstaltungen wie Volksfesten, Konzerten und den noch anstehenden CSD-Umzügen soll die Polizei jetzt noch sichtbarer präsent sein. Gleichzeitig nehmen die Sicherheitsbehörden bekannte islamistische Gefährder genauer unter die Lupe. NRW-Innenminister Reul hat am Mittag neue Zahlen und weitere Maßnahmen vorgestellt. Aus Düsseldorf berichtet Rosinas Jandi.
11: Das NRW-Innenministerium hier in Düsseldorf hatte schon am Sonntag alle Polizeibehörden im Land angewiesen, die Sicherheitskonzepte noch mal genau zu überprüfen und die Präsenz bei Großveranstaltungen, falls nötig, zu erhöhen. Gleichzeitig sollen bekannte islamistische Gefährder intensiver überwacht werden. In NRW gelten aktuell 165 Menschen als islamistische Gefährder. 73 davon sind nach Einschätzung der Behörden derzeit aktionsfähig. Das heißt, man traut ihnen zu, eine Tat zu begehen. Für sie sollen zusätzliche Maßnahmen geprüft werden. Reul kündigte dafür mehrere Sondersitzungen des gemeinsamen Terrorabwehrzentrums an.
12: Unsere Gefährder, die gucken wir uns jetzt ganz genau an, die nehmen wir uns vor, und das mit dem Vornehmen und Angucken bei den Gefährdern heißt auf gut Deutsch, wir werden überlegen, welchen dieser Gefährder, welche Maßnahme wir jetzt aufs Auge drücken.
11: Nach Angaben der NRW-Sicherheitsbehörden gibt es bisher keine Hinweise darauf, dass der Berliner Attentäter Verbindungen nach Nordrhein-Westfalen hatte. Die Ermittlungen dazu laufen aber weiter.
10: Danke, José. Und jetzt weitere Meldungen im Überblick. Der bisherige Kanzleramtschef Thorsten Frey ist neuer Vorsitzender der Unionsfraktion im Bundestag. Die Abgeordneten von CDU und CSU haben den 52-jährigen CDU-Politiker heute in einer Sondersitzung zum Nachfolger von Jens Spahn gewählt. Nach Angaben aus der Partei erhielt Frey 91,9% der Stimmen. Der Arbeitsmarkt in Deutschland stabilisiert sich leicht. Das hat das Münchner IFO-Institut mit Blick auf das aktuelle Beschäftigungsbarometer festgestellt. Für eine echte Trendwende brauche es aber mehr wirtschaftliche Dynamik, besonders in der Industrie. Hier planen fast alle Branchen mit weniger Personal, so die Wirtschaftsforscher. Die Zahl der Erdbebenopfer in Japan ist gestiegen. Die Behörden haben 14 Todesfälle bestätigt, berichtet die japanische Nachrichtenagentur Kyodo. Es werden aber noch weitere Opfer befürchtet. Das Erdbeben der Stärke 7,1 hatte gestern Nachmittag Gebäude und Straßen beschädigt. Über 8.800 Menschen mussten in Notunterkünften übernachten. Wer mit seinem Auto in eine Waschstraße fährt, muss für mögliche Schäden meist selbst aufkommen. Das hat jetzt das Landgericht Frankenthal entschieden. Eine Entschädigung könne es nur geben, wenn Betroffene einen Fehler auf Seiten der Waschanlage nachweisen können. Geklagt hatte ein Porsche-Fahrer. Sein Fahrzeug war aus der Führungsspur der Waschanlage gesprungen. Laut seiner Aussage sei die Einweisung des Personals fehlerhaft gewesen. Beweisen konnte er das aber nicht. Ein Sachverständiger war dagegen zu dem Schluss gekommen, dass der Porsche-Fahrer offenbar infolge einer Lenkbewegung aus der Spur geraten war. Die 10.000 Euro Schaden muss der Kläger aus eigener Tasche bezahlen.
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10: Maximales Sommerfeeling heute. Kaum bis keine Wolke am Himmel, stattdessen Sonnenschein und bis zu 35 Grad in Mönchengladbach und Dömen. Dazu weht ein leichter Wind. Morgen zieht dagegen schon am Vormittag das erste Wolkenpaket auf. Später sind dann Schauer und auch Gewitter möglich. Bei schwülen 37 Grad in Gütersloh und Bad Honnef.
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10: A1 Köln-Euskirchen zwischen Hürth und dem Kreuz Bliesheim. 5 Kilometer Stau, 18 Minuten dauert es hier länger. Dann die A4 Köln-Aachen zwischen dem Dreieck Köln-Holmer und dem Kreuz Köln-Süd. 4 Kilometer Stau, Viertelstunde plus und fast 20 Minuten anstehen auf der A33 Osnabrück-Bielefeld zwischen Dissen-Süd und Borkholzhausen. 2 Kilometer Stau.
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2: Mit Stefan Kaiser, kurz nach 4. Wohl dem, der sich so richtig schön abkühlen kann. Der Ventilator ist der allerbeste Freund. Eine klasse Klimaanlage. Und wer die nicht hat, kommt gut durch Schwitzen durch. Mit Cloud und Substitute. Schönen Nachmittag euch.

0: Hungry Heart mit Bruce Springsteen, der Boss. Ja, unser Boss heißt ja Atze Schröder, ist super Comedian, aber heute Abend von 18 bis 19 Uhr schlüpft er in die Rolle des Radiomoderators mit der Rockbox.
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0: Summer. Da gibt's dann das einstündige Musikspecial, in dem Atze Schröder seine ganz persönlichen Lieblingshits auflegt. Und der Fokus dabei liegt voll auf Classic Rock. Da könnt ihr heute Abend sehr gespannt sein, ob Queen, ob die Purple dabei sind. Mal gucken, was Atze so rausgesucht hat. Atze, du bist ja in diesen Tagen auch wieder sehr viel unterwegs auf Tour bei schweißtreibenden Temperaturen.
2: Ja, ich dachte, ich hätte mal ausreichend Zeit, dieses

0: mal, aber habe jetzt so viele Open-Air-Jobs angenommen, dass ich eigentlich jede Woche irgendwo auf der Bühne stehe. Ich kann auch gar nicht anders. Mir macht es Riesenspaß. Und das ist genau mein Lebenselixier. Das ist mein Benzin. Und da bin ich auch nicht abhängig von Donald Trump. Mein Tag ist immer voll.
1: Sehr schön. Also, heute Abend nicht vergessen. Hören wir uns ab 18 Uhr. Freue mich.
0: Ja, nicht vergessen. 18 Uhr einschalten. Atzes Rockbox hier bei Radio Mixtape. Pünktlich geht's los. Und jetzt viel Spaß weiterhin mit Stefan Kaiser.
1: Danke, Atze Schröder. Und jetzt viel Spaß mit Chicago. Ein bisschen was zum Runterkommen. Hard to say.

0: Der heiße Nachmittag hier mit Stefan Kaiser.
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0: Ihr habt hoffentlich einigermaßen schattiges, kühles Plätzchen und wir haben jetzt Musik von Carly Simon für euch rausgesucht. Da gibt's ja leider, was die Gesundheit angeht, bei Carly nicht ganz so gute Nachrichten. Sie enthüllt ihre Parkinson-Diagnose. Carly Simon ist ja inzwischen 83 und ist aber sehr aktiv, macht das Beste draus, hat sie erzählt, weil wird in ein paar Tagen ihr ganz neues Studioalbum veröffentlichen. Nach 17 Jahren Comes in Wave wird es heißen. Aber worum es jetzt bei Steffi und Thorsten geht, das sind doch eher die älteren Geschichten.
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2: Alle wollten wissen, von wem sie singt. Einer singt sogar mit.
3: Es gibt Songs, die sind nicht nur Hits, sondern jahrzehntelange Rätselspiele. Und ganz weit vorne dabei ist Carly Simons You're So Vain.
4: Seit der Song 1972 erschienen ist, rätselt praktisch die ganze Popwelt über eine einzige Frage. Wer ist dieser wahnsinnig eingebildete Typ, von dem Carly Simon da singt? Der, der zur Party kommt, als würde er eine Yacht betreten und sich dabei im Spiegel betrachten.
3: Simon selbst hat das Rätsel natürlich immer schön am Leben gehalten. Sie hat im Laufe der Jahre immer wieder ein paar Hinweise gegeben, ein bisschen bestätigt, viel offen gelassen, aber eben nie alles komplett aufgelöst, sonst würde ja keiner mehr mit ihr reden wollen.
5: I could never solve it because if I solved it, then no one would have anything to talk to me about.
4: Schauspieler Warren Beatty wurde oft genannt. Auch Mick Jagger und andere prominente Männer aus der Zeit standen immer wieder auf der Verdächtigenliste. Und genau dieses Geheimnis hat den Song natürlich noch größer gemacht.
3: Wobei Mick Jagger in der Geschichte tatsächlich definitiv eine Rolle spielt, wenn auch anders als viele denken, denn er singt im Hintergrund mit. Genau hinhören, den erkennt man.
6: You're so vain.
4: Während die Welt also darüber spekuliert, ob er vielleicht gemeint ist, singt er im Song einfach direkt selber mit. Mehr Metapop geht kaum.
3: Aber vielleicht geht es gar nicht nur um einen einzigen Mann. Vielleicht ist der Song eher ein Sammelporträt aus Eitelkeit, Ego und sehr viel männlicher Selbstüberschätzung.
4: Ja, kenne ich.
3: Was?
4: Was? Und genau deshalb funktioniert der Song bis heute so gut, weil jeder glaubt, die Lösung zu kennen und vielleicht genau damit in die Falle tappt.
3: Hier ist Carly Simon mit einem der schönsten Rätsel der Popgeschichte. You're So Vain auf Radio Mixtape.
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1: Und Kulte Zeit, Taylor Dane, die 80er. Tell it to my heart.

0: Dust in the Wind, die 70er mit Kansas. Wind, kühle Brise, nehme ich sofort.
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0: Da seid ihr auch dabei, ne? So, Stefan Kaiser hier. Kleiner Eintagesurlaub zwischendurch in den Sommerferien. Direkt vor der Haustür bei uns in NRW. Das natürlich am besten im Badesee. Und davon gibt's so viele bei uns in NRW. Man muss es erstmal einmal nur wissen. Aber dafür habt ihr uns ja. Denn wir gehen mit euch immer auf Badesee-Tinder-Tour. Und das macht unser Reporter Steffen Rejek. Und den haben wir heute geschickt zum Auesee nach Wesel, Wesel-Flüren. Und er kam aus dem Staunen gar nicht mehr raus.
2: Ich bin jetzt die letzten 500 Meter zu Fuß zum See unterwegs. Man kann hier aber auch direkt mit dem Auto parken. Dann verpasst man zwar den wunderschönen Weg hierhin, aber man muss nicht weit laufen. Gehen wir mal rein. Ich bin auf dem Gelände angekommen und ich bin echt ein bisschen überwältigt, wie weitläufig hier alles ist. Man blickt hier vom Eingang direkt auf den See und der wird rechts und links eingeschlossen von zwei richtig großen Wiesen. Auf der rechten Seite hat man einen Kinderspielplatz und genug Platz, um zum Beispiel Volleyball oder Fußball zu spielen. Und auf der linken Seite ist alles so ein bisschen naturbelassener. Da sind richtig viele kleine Buchten, die durch so alte Trauerweiden voneinander abgetrennt sind. Und ich glaube, da pflanze ich mich jetzt erstmal hin. Mein Handtuch ist ausgebreitet, ich liege unter einer wunderschönen alten Trauerweide und vor mir, direkt im Wasser, schwimmt gerade eine Gänsefamilie an mir vorbei. Da gehe ich einfach mal hinterher für den obligatorischen Wassertest. Wie ist das Wasser so?
3: Angenehm, perfekt. Super schön.
2: Ja. Zum Trocknen bin ich jetzt einfach 2 Meter weitergezogen. Hier ist nämlich schon wieder direkt pralle Sonne. Und hier döse ich jetzt erstmal ein bisschen. Und wenn man genug entspannt hat, so wie ich jetzt, dann muss man einfach nur hier auf den Rundweg gehen entlang des Sees. Ich habe zum Beispiel schon eine Minigolfanlage gesehen, aber auch einen Basketballplatz, einen kleinen Fußballplatz. Also hier kann man wirklich auch gut Sport treiben.
4: Moin.
2: Darf ich dich fragen, was du hier bei der Hitze trainierst?
4: Zum Aufwärmen joggen und dann Calisthenics, Klimmzüge, Liegestütze, Dips.
2: Gleich noch abkühlen?
4: Abkühlen auf jeden Fall auch noch, ja. Zwischendurch.
2: Und natürlich wäre kein Badeseetest komplett ohne den Imbiss zu testen und da gehe ich jetzt hin. Ich habe mich für eine Pommes mit Mayo entschieden, die ist auch top und damit ist mein Badetag hier am Auesee wirklich eine 10 von 10. Besser geht's nicht.
0: Stefan Rejek, Dankeschön.
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0: Und an euch viel Spaß beim Auesee in Wesel. In Wesel führen.

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0: Ah, das ist 90er Gitarrensound mit Hootie and the Blowfish. Auch schon lange nicht mehr gehört. Lieblingshit aus den 90ern. Only Wanna Be With You. Ja, heute am Mittwoch sind die einzigen Tropfen, die uns nonstop auf den Kopf fallen, die eigenen Schweißperlen. Raindrops keep falling on my head. Wo ist der Regen, wenn man ihn mal braucht?
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0: an so einem Tag wie heute. Da brauchen wir Sommerhits. Und die kriegt er gleich von uns nach 17 Uhr nach den Nachrichten von Laura Branigan und von Ricky Martin.
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2: Mit Jannik Böke, schönen guten Tag. Die Bundesregierung will die Energiewende neu sortieren. Das Kabinett hat heute zentrale Reformpläne für den Ausbau erneuerbarer Energien und der Stromnetze auf den Weg gebracht. Lena Bauer aus der Nachrichtenredaktion. Was ist konkret die Idee? Wirtschaftsministerin Reiche spricht ja von einem Paradigmenwechsel.
3: Die Idee ist, nicht einfach nur erneuerbare Energien auszubauen, sondern besser dorthin zu bringen, wo die Stromnetze mithalten können. In Gebieten, die zu Energieengpässen neigen, soll die Energie mehr Steuerung bekommen. Zum Beispiel in manchen Regionen gibt es heute eher einen Überschuss an Strom aus Wind- und Solaranlagen, also mehr als das Stromnetz dort gut aufnehmen kann. An anderen Orten gibt es dafür eher Engpässe. Außerdem will Reiche die Förderung umbauen. Sie sagt, es soll kein rundum sorglos Paket mehr sein.
2: Okay, aber was heißt das dann am Ende konkret, zum Beispiel für Verbraucher?
3: Wer eine Solaranlage auf seinem Hausdach installieren will, muss möglicherweise anders rechnen. Die Pläne sehen nämlich unter anderem vor, dass kleine Solaranlagen ab dem kommenden Jahr keine dauerhafte Förderung mehr bekommen. Umweltverbände und Grüne kritisieren die Pläne scharf. Sie sehen darin neue Hürden für die Energiewende. Zuspruch gibt es dagegen von der Industrie. Sie spricht von lange überfälligen Impulsen für ein effizienteres Energiesystem.
2: Danke, Lena, für die Infos. Und jetzt weitere Meldungen im Überblick. In Solingen ist heute Morgen ein 38-Jähriger durch Schüsse schwer verletzt worden. Nach Angaben der Polizei wurde der Mann in ein Krankenhaus gebracht. Zuvor hatten mehrere Menschen Schussgeräusche in der Nähe eines türkischen Supermarkts gemeldet. Die Polizei entdeckte in der Nähe Einschusslöcher. Die Kämpfe im Nahen Osten drohen wieder aufzuflammen. Nach einem neuen iranischen Angriff auf US-Ziele im Nahen Osten hat US-Präsident Trump Vergeltung angekündigt. Trump hat dem Iran im Zuge des monatelangen Kriegs immer wieder mit schweren Angriffen gedroht, wobei auf seine teils martialischen Worte nicht immer Taten folgten. Die Polizei in NRW will islamistische Gefährder stärker ins Visier nehmen. Schon am Sonntag seien alle Kreispolizeibehörden im Land per Erlass sensibilisiert worden, noch mehr Präsenz zu zeigen und alle Schutzmaßnahmen zu prüfen. Das sagte Innenminister Herbert Reul heute in Düsseldorf. Hintergrund ist der CSD-Anschlag in Berlin mit einer Toten und 31 Verletzten. Seit Anfang des Monats gilt, wer den Kölner Dom außerhalb von Messen besuchen will, der zahlt. 12 Euro kostet ein normales Ticket und mit diesen Einnahmen konnte in den ersten Tagen rund die Hälfte der täglichen Kosten gedeckt werden. Das hat jetzt das Domkapitel mitgeteilt. Die Resonanz der Besucher sei bisher hauptsächlich positiv. Nach Angaben des Domkapitel würde das Gotteshaus ruhiger und würdiger wahrgenommen, weil es weniger Trubel gäbe als vor Einführung der Eintrittspreise.
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2: Sommerfeeling pur. Überall in NRW. Strahlend blauer Himmel, Sonne und Temperaturen jenseits der 30 Grad. Besonders schweißtreibend ist es heute im Südwesten, zum Beispiel in Euskirchen bei bis zu 35 Grad. Aber auch im Rest des Landes wird es heiß. Münster meldet bis zu 34, Detmold maximal 32 Grad. Morgen dann im Laufe des Tages mehr Wolken, auch Schauer und Gewitter sind dann nicht mehr ausgeschlossen. Das Ganze bei ähnlichen Temperaturen wie heute.
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2: Besonders viel los aktuell auf der A30 Amsterdam-Osnabrück zwischen Salzbergen und Rheine-Kanalhafen. 5 Kilometer Stau, 35 Minuten plus. A44 Dortmund-Kassel zwischen Büren und Lichtenau. 6 Kilometer Stau, 33 Minuten verliert ihr an dieser Stelle. Und 20 Minuten länger dauert es auf der A44 Kassel-Dortmund zwischen dem Kreuz Werl und dem Kreuz Dortmund-Unna. 3 Kilometer Stau.
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0: Und unsere Garten-Katrin, die ist gleich auch wieder für uns am Start. Katrin Iskam, unsere Garten-Influencerin, immer mit den tollen Gartentipps. Und solltet ihr auf die tolle Idee kommen, heute zum Feierabend mal den Rasen zu mähen, knickt es lieber. Katrin, wann kann man dich eigentlich live sehen, mal demnächst bei uns hier in NRW?
4: Hallo, hier ist Katrin Iskam und ihr möchtet mich einmal live im Gummistiefel und Nachthemd auf der Bühne sehen mit meinem Comedy-Programm Gärtnern ohne viel Geschiss. Dann könnt ihr mich sehen in Neuss auf der Landesgartenschau am 9.8.26 oder aber in Dienstlaken auf der großen Freilichtbühne am 5.9.26. Ich freue mich auf euch.

0: Stevens' Morning Has Broken. Wenn ihr morgen früh, vielleicht, wenn die Sonne wieder aufgeht, auf die Idee kommt, mal durch den Garten zu spazieren. Gute Idee, könnte es nur sein, dass ihr Katrin Iskam begegnet. Die hat nämlich die Angewohnheit, morgens im Nachthemd und roten Gummistiefeln eine Kaffeetasse in der Hand durch den Garten zu spazieren. Aber sonst geht's ihr gut.
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0: Ja, unsere Garteninfluencerin Katrin Iskam, die begeistert ja mit ihrer herrlich unkomplizierten Art unter dem Motto Gärtnern ohne viel Geschiss. Praktische Gartentipps mit absolutem Chaos-Humor und eben auch mal morgens mit den Gummistiefeln im Garten. Ja, die Hitze setzt uns zu, ihr merkt es schon. Liebe Katrin, die Tourneetipps von dir haben wir ja gerade schon bekommen. In Nordrhein-Westfalen bist du bald unterwegs. Wie sieht's denn aus mit Rasenmähen? Jetzt gleich nach Feierabend.
2: Ja, wenn das natürlich sehr, sehr heiß ist, ne, dann wird der Rasen bei uns gar nicht gemäht. Der bleibt einfach hoch stehen. Dadurch wird die Grasnarbe unten deutlich besser beschattet. Es findet da unten auf dem Boden ein viel, viel kühleres Milieu statt, als wenn man das ganz kurz mäht. Und dadurch verbrennt der Rasen nicht so schnell. Wer jetzt natürlich bei 35 Grad und Vollsonne den Rasen runterrasiert, ja, der hat ihn tot gemäht. Und so ein toter Rasen, ich kann das nur als Krankenschwester immer wieder sagen, der lässt sich ganz, ganz schwer wieder reanimieren. Also einfach mal ein bisschen aushalten, stehen lassen und dann, wenn der nächste Gewitterschauer kommt oder es wird kühler, dann den Rasen in zwei Etappen wieder runtermähen.
3: Ist so ein bisschen wie, wenn man wenig Haare auf dem Kopf hat bei der brennenden Sonne, ne?
2: Ja, ganz genau so. Das gibt einen Sonnenbrand da oben. Und so fühlt sich dann auch der Rasen.
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Living on a Prayer mit Bon Jovi. Ja, John Bon Jovi feiert ja gerade den sensationellen Meilenstein. Das ist das Video zu Living on a Prayer. Die Marke, die magische, von 2 Milliarden Aufrufen bei YouTube überschritten hat. Außerdem steht John ja nach seiner schweren Stimmband-OP im letzten Jahr wieder voll im Studio und hat angedeutet, dass die Band für nächstes Jahr eine große Jubiläums-Welt-Tournee plant. 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Jetzt zurück ins Jahr 1972. Arlo Guthrie, The City of New Orleans. Right.

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3: Und mit dem Song, mit dem 1978 alles begann für Sting and the Police, Roxanne.

0: für die sommerliche kühle Brise am Mittwochnachmittag. Cool and the Gang aus den 80ern und Cherish. Heute Abend, weil es ist ja Mittwoch, ist wieder Rockbox-Time mit Atze Schröder persönlich.
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0: Normalerweise gibt's die Sendung ja nur jeden ersten Mittwoch im Monat. Jetzt im Juli geht es sich aber so aus, dass Atze noch ein zweites Mal ran darf. Da freut er sich, ne?
2: Ja, ich bin in dem Alter, wo das schon eine Herausforderung ist, ein zweites Mal im Monat. Aber ich bin randvoll mit Pharmazie und insofern packe ich's.
0: Ja, die Rockbox-Atze ist wieder ganz konsequent mit feinstem Rock vollgepackt.
2: Absolut, aber auch klares Bekenntnis. Klare Kante, klares Bekenntnis zum Rock und nichts für Weicheier, würde ich sagen. Also wer heute Abend dabei ist, der wird auf jeden Fall auf seine Kosten kommen.
0: Was ich faszinierend finde, du bist zwar Comedian, aber du hast unheimlich Ahnung von Rockmusik. Du kannst ja wirklich zu jedem Song was erzählen.
2: Ja, ich wusste das eigentlich auch nicht, bevor ich diese Sendung hier moderiert habe. Aber klar, ich habe ein paar Jahre auf dem Tacho. Ich habe in verschiedenen Bands gespielt. Rock war immer mein Thema. Und da kommt schon ein bisschen Wissen zusammen. Vor allen Dingen viel Erfahrung.
0: Ja, und du hast die meisten Künstler und Bands ja mehrfach live gesehen. Das gilt auch für die heutige Sendung.
2: Ja, absolut. Wir haben Tina Turner dabei heute Abend. Und Tina Turner habe ich sehr oft live gesehen. Led Zeppelin durfte ich noch live sehen, so in ihren letzten Zügen. Die Stones habe ich tatsächlich auch mal live gesehen. The Clash, Susie Quattro habe ich des Öfteren. Und bitte mal verzeihen mir, im höheren Alter, in ihrem höheren Alter, bei der Chartshow treffen dürfen. Also eigentlich ein Wiederhören mit vielen Helden.
0: Man könnte auch sagen, du warst die erste Hälfte deines Lebens nur auf Live-Konzerten.
2: Ja und nein, weil oft saß ich auf der Bühne, manchmal stand ich vor der Bühne, dann kannte ich viele Kollegen, die jetzt auch drumherum die Technik gemacht haben. So bin ich oft reingerutscht und habe dann mir by the way auch noch das Konzert reingezogen. Dann mein Vater war zwar kein großer Rockfan, aber er fand das eine gute Weiterbildung für seinen Sohn, schon in jungen Jahren überall mit hinzuschleppen.
0: Und mit der Weiterbildung hast du dir schlussendlich eine eigene Radiosendung bei uns gesichert.
2: Ja, Atzes Rockbox. Heute Abend ab 18 Uhr. Mein Name ist Atze Schröder. Ihr hört Radio Mixtape. Und wer heute Abend nicht dabei ist, der braucht morgen wirklich eine gute Ausrede.
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1: Desireless mit Voyage, Voyage. Nirvana mit Smells Like Teen Spirit. Aber mit Dancing Queen. Ich habe als Kind in den 80ern die Schwarzwaldklinik und die Wicherts von nebenan geschaut.
2: Weißt du, wie viele Ärzte Schwestern geheiratet haben?
1: Ein Colt für alle Fälle. Neonfarbene Klamotten. Hab ich in den 90ern ja total geliebt. Und ja, ich muss es gestehen, ich mag's auch heute noch sehr, sehr farbenfroh.
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Weather with you mit Crowded House. Ich habe mir bei einem großen Versandhändler einen aufblasbaren Swimmingpool bestellt. 30x40, größer ist das Ding nicht. 10 Euro hat das Ding gekostet, Wahnsinn. Und genau da hält ich jetzt meine Füße rein. Schön zum Abkühlen. Macht schöne Dinge ähnlich. Und macht euch noch einen schönen Abend gleich ab 6. Viel Spaß mit Atze Schröder und cooler Rockmusik in der Rockbox. Wir hören uns dann wieder morgen am Donnerstag. Stefan Kaiser ist mein Name, jetzt die Beatles und Love Me.

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0: Radio Mixtape am Hitze Mittwoch Nachmittag gleich ab 6. Viel Spaß mit Atze Schröder. Das war's von uns. Stefan Kaiser ist mein Name. Macht euch noch einen schönen Abend und gerne bis morgen. Aktuelle Nachrichten um 18 Uhr.
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2: Mit Yannick Böke, schönen guten Abend. Die Waldbrände an der französischen Atlantikküste drohen sich wieder stärker auszubreiten. Die Hitzewelle sorgt in Frankreich für Temperaturen von bis zu 41 Grad. Gleichzeitig soll die Luftfeuchtigkeit sinken und wieder mehr Wind aufziehen. Lena Bauer aus dem News-Team. Entsprechend ist die Sorge groß, dass die Brände wieder angefacht werden.
3: Ja, zumal Wetterexperten Unwetter ab Donnerstag vorhergesagt haben. Das könnte für zusätzliche Herausforderungen bei der Bekämpfung der Flammen sorgen. In den letzten 24 Stunden waren Einsatzkräfte gegen Brandherde in Gebieten, die bereits vorher betroffen waren, vorgegangen. Auch komplett neue Feuer seien aufgeflammt. Dieses Mal auch in der Nähe von einem sensiblen Armeestützpunkt in der Nähe von Bordeaux.
2: Und das ist nicht die einzige Region, in der es aktuell Waldbrände gibt. Wie ist die Lage in den anderen Gebieten?
3: Auch hier sehr angespannt. Allerdings gibt es ebenso auch positive Nachrichten, zum Beispiel aus Griechenland. Hier meldete die Feuerwehr am Vormittag von einer der Urlaubsinseln, dass das Feuer dort unter Kontrolle ist. Entwarnung gibt es trotzdem nicht. Auf einer anderen Insel, Kreta, wütet seit dem Mittag das Feuer. Hier sind zwei Feuerwehrleute bei dem Einsatz bereits ums Leben gekommen. Und auch in der Türkei brennt es weiter. Dort haben Waldbrände jetzt im südtürkischen Antalya Wohngebiete erreicht.
2: Danke, Lena. Und jetzt weitere Meldungen. Kurz und kompakt. Nach der Wahl von Thorsten Frey zum neuen Unionsfraktionschef will dessen SPD-Kollege Matthias Miersch schnell einen gemeinsamen Arbeitsplan für die kommenden Wochen entwerfen. Wir treffen uns zeitnah und besprechen die Themen, die wir in der Koalition im Herbst gemeinsam bearbeiten werden, das sagte Miersch der Funke Mediengruppe. Der Stellenabbau bei BMW hat offenbar nicht nur Folgen für normale Arbeiter. Das Unternehmen plant laut eines Medienberichts auch pauschale Arbeitszeit- und Lohnkürzungen für tausende leitende Angestellte. Insgesamt 8000 Arbeitsplätze will BMW abbauen, allerdings ohne betriebsbedingte Kündigungen. Das Bundeskabinett hat die umstrittenen Energiegesetze von Wirtschaftsministerin Reiche auf den Weg gebracht. Zu spüren bekommen die neuen Regeln auch Betreiber von kleinen Solaranlagen, zum Beispiel auf dem eigenen Hausdach. Hier soll die Förderung nach einer Übergangsphase für neue Anlagen wegfallen. Fährt die Formel 1 in Zukunft wieder in Deutschland, wenn es nach vielen Fans geht? Ja, jetzt hat Formel 1-Geschäftsführer Dominik Hardy leise Hoffnungen auf die Rückkehr eines Heimrennens gemacht. Man stehe in Kontakt mit den Veranstaltern in Hockenheim, so der Geschäftsführer. Man wolle ausloten, ob dort mittelfristig, nicht kurzfristig wieder ein Formel 1-Rennen stattfinden könne. Bisher hatte der Hockenheimring die im zweistelligen Millionenbereich angesetzten Antrittsgebühren der Formel 1 als zu hoch abgelehnt. Zuletzt hat es in Deutschland einen Grand Prix 2020 auf dem Nürburgring gegeben.
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2: Auch am Abend bleibt es überall in NRW sonnig. Auf Abkühlung müssen wir aber erstmal warten. In den Städten fallen die Temperaturen nachts entweder gar nicht oder nur knapp unter die 20-Grad-Marke. Und morgen wird es dann wettertechnisch anstrengend. Es wird heiß und schwül mit bis zu 32 Grad in Kamp-Lintfort und 35 Grad in Siegen. Dabei nimmt die Bewölkung im Laufe des Tages zu und Schauer und Gewitter sind spätestens am Nachmittag möglich.
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2: Immer noch einiges los auf der A1 Köln-Euskirchen zwischen Köln-Bocklemünd und Gleuel. 7 Kilometer Stau, 22 Minuten verliert ihr hier. A44 Dortmund-Kassel zwischen Büren und Lichtenau, 6 Kilometer Stau, über eine halbe Stunde plus. Und A45 Gießen-Hagen zwischen Wetzlar-Ost und Ehringshausen, 4 Kilometer Stau, 28 Minuten kommen hier oben drauf.
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4: Atzes Rockbox hier bei Radio Mixtape. Leute, ey, ich zähle die Wochen und es ist wieder soweit. Ich bin on air, ich bin euer Freund, bleib es auch. Und bin natürlich nach wie vor ein großer Freund der Rockmusik. Unsere Rockbox hier bei Radio Mixtape. Und was gäbe es Besseres als direkt mit dem Song, mit dem jede Rockband jedes Konzert eröffnen sollte und ihr auch eure nächste Party starten solltet, von Free Alright.

0: Ach Leute, wenn ihr mich sehen könntet, ich habe hier voll mitgetrommelt, mit jeder Faser meines Körpers war ich dabei. Oh Lord of Love von Led Zeppelin oder wie die Jüngeren sagen LED Zeppelin, aber das ist falsch. Die Band, die mich am meisten beeinflusst hat, John Bonham am Schlagzeug und speziell der Song Oh Lord of Love wurde ja auch beim Live Aid Konzert gespielt, da hatten sie Phil Collins an den Drums. Das machen die glaube ich auch nicht wieder. Phil Collins hätte vorher üben sollen, aber es war gut gemeint. Das ist ja schon mal was. Willkommen zu einer Band, die es nie gut meinte, aber oft gut war. Und das sind Guns N' Roses, Axl Rose und natürlich an der Gitarre Slash. Sweet Child O' Mine, einer der Rocksongs für mich. Ich würde den fast auf eins setzen bei mir, wenn ich nicht zu oft schon in den letzten 2 Jahren Bilder von Axl Rose gesehen hätte. Aber komm, hinein. Guns N' Roses. Sweet Child O' Mine.
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Are you gonna go my way? Lenny Kravitz. Eine Beleidigung für alle Männer. Sagen wir mal, in den besten Jahren und drüber, also auch für mich. Ey, der Typ ist 61 oder 62, ein Sixpack. Immer wenn meine Perle mich ärgern will, zeigt sie mir ein Bild von Lenny Kravitz. Ich kann es nicht mehr sehen. Aber komm, wir machen weiter mit einer Frau und einem, ja, Typen, teilweise auch ihr Ehemann. Eigentlich Tina Turner. Anne May Bullock hat diesen Song geschrieben, Nutbush City Limits, weil sie geboren und gelebt hat in Nutbush City in den USA. Und es ist so ein Kaff, wo wirklich Fuchs und Hase zusammenfrieren. Das ging ihr irgendwann so auf den Strich, dass die gesagt hat, ich muss ein Lied hier drüber schreiben. Ich habe sie mehrfach live gesehen. Tina Turner war auch, sagen wir mal, in einem höheren Alter absolut eine Gigantin auf der Bühne, ein Wirbelwind. Und gerade Nutbush City Limits in der Live-Version, es macht dich wahnsinnig. Hinein ins Vergnügen.

Ich bin kein großer Freund der Stones, aber Painted Black ist der Song, glaube ich, der in den meisten apokalyptischen Filmen verwendet wurde. Und diese Sita, die da gespielt wird, immer. Ja, es hat mehrere Cover gegeben, jetzt haltet euch fest. Eric Burdon hat den gecovert, da sagen wir, ja, passt. U2 hat den Song gecovert, da sagen wir auch, ja, passt. Aber Karel Gott, wer heute noch nicht bei Google war, ruhig mal googeln. Rot und Schwarz heißt er bei Karel Gott, da stellen sich die Nackenhaare auf. Ah!

0: gut, dass wir das Original gehört haben. Wir gehen nach Australien und kommen zu wahrscheinlich einer der interessantesten Bands des Planeten aus Australien, dem AC/DC sowieso, In Excess. In Excess, natürlich Frontmann, Sänger, Gesicht der Band, Michael Hutchinson, New Sensation. Man sagt bei Rockmusikern gerne, er hatte sie alle, aber er hatte sie wirklich alle. Die Liste mit den Frauen, mit denen er liiert war, die ist lang. Und eine Prominente, mit der er ganz zu Anfang zusammen war, ist Kylie Minogue. Dass meine Kylie das so überstanden hat, diese ganzen Exzesse, das ist schon großartig. Aber mit seiner späteren Frau, der Ex von, ich hätte beinahe gesagt Tom Gerhardt, Bob Geldorf, ihr möget es mir verzeihen. Die Tochter heißt Tiger Lily und das zeigt schon, wie die ganze Familie so drauf war. Also, New Sensation von In Excess.
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0: Leute, ihr glaubt gar nicht, was dieser Song hier gerade mit mir gemacht hat, Humble Stance. Saga, ich bin der Band eine ganze Zeit lang europaweit hinterhergereist, weil sie auch die erste Band waren, die so ganz prominent E-Drums verwendet hat. Das hat mich damals so fasziniert. Wind It Up ist vielleicht noch der bekanntere Song, aber ich fand Humble Stance den schöneren Song. Deswegen passte das auch ganz gut. Ja, willkommen zu einem Rocksong. Und ich glaube, wenn wir alle mal im Himmel sitzen und müssten auf ein Blatt Papier einen Rocksong schreiben, dann steht bei den meisten tatsächlich Born to be Wild drauf. Das ist nicht nur ein Gruß an alle Harley-Fahrer, die uns jetzt zuhören, und an alle Jack Daniels-Trinker, sondern gerade eben an alle, die gerne gute Rockmusik hören. Die Band heißt Steppenwolf und da ahnt man schon, sind da nicht deutsche Wurzeln? Ja, der Sänger, der kommt aus Deutschland, aus Tilsit. John Kay nennt er sich, ist aber geboren als Joachim Fritz Kraulecht. Und da kann man doch nur sagen, Wahnsinn. Also, Born to be Wild, ab geht's.
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Wem das jetzt nochmal das Tanzbein so ein bisschen in Form gebracht hat, ist kein Wunder. Das war die Zeit New Wave, Punk, also für mich The Clash, London Calling war doch mehr New Wave, muss ich schon sagen. Aber neben den Ramones und Sex Pistols waren sie, glaube ich, so die bekanntesten Vertreter. Und London Calling war damals so ein Lebensgefühl für uns. Und es ging eine ganz neue Tür auf. Ach ja, aber kommen wir zu einem weiteren Klassiker, der natürlich in meiner Liste hier bei Ärztes Rockbox auf Radio Mixtape nicht fehlen darf. Cocaine von Eric Clapton. Und da werden jetzt viele sagen, ja, hör mal, der Song ist doch von J.J. Cale. Stimmt, der hat ihn geschrieben. Aber durch Eric Clapton wurde er erst richtig erfolgreich. Wenn wir jetzt zusammen da reinhören, dann reicht es, dass wir den Song hören. Wir müssen es nicht nehmen. Das haben wir alle nicht nötig. Also, das war für euch hier schon mal Ärztes Rockbox. Und die Vorfreude ist mir jetzt schon anzusehen aufs nächste Mal. Eine wunderschöne Stunde geht zu Ende mit viel Rock. Und ja, da ist es so schön. Allseits und immer.

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1: Mit Jannik Böke, schönen guten Abend. Nach dem Anschlag auf den Berliner CSD läuft die Aufarbeitung auf Hochtouren. Im Innenausschuss des Berliner Abgeordnetenhauses haben Polizei und Innensenatorin Spranger heute ihr Vorgehen erklärt. Neu ist, der mutmaßliche Täter Abdul B. war den Behörden offenbar schon seit Jahren bekannt. Lena Bauer aus dem News-Team, was ist da der aktuelle Stand?
2: Nach Angaben von Spranger war der mutmaßliche Täter dem Berliner Verfassungsschutz seit November 2021 bekannt und bewegte sich in der salafistischen Szene. Der Polizei sei er schon seit 2019 aufgefallen, unter anderem wegen Körperverletzung, Betrug und Raub. Bis Mai saß er in Untersuchungshaft und danach wurde er als Hochrisikofall eingestuft und überwacht.
1: Warum konnte der Anschlag dann nicht verhindert werden?
2: Die Berliner Polizei sagt, es gab keine konkreten Hinweise auf eine geplante Tat, trotz Observation oder auch abgehörtem Telefon. Die Polizei habe einfach nichts in der Hand gehabt, was für eine Fußfessel, Präventivhaft oder ähnliches gereicht hätte. Innensenatorin Spranger verspricht jetzt vollständige Aufklärung. Die Opposition sagt, es seien weiter viele Fragen offen. Bei dem Anschlag am Samstag wurden über 30 Menschen verletzt, eine Frau davon tödlich.
1: Danke, Lena. Und jetzt weitere Meldungen im Überblick. Bundeskanzler Friedrich Merz will nach dem Wirbel um die Kabinettsumbildung seine Politik künftig besser erklären. Es gehe dabei um eine Kommunikation, die mehr erklärt, mehr vermittelt, sich auch mehr Zeit für diese Aufgabe nimmt. Das sagte Merz nach der Sondersitzung der Union-Bundestagsfraktion, auf der Thorsten Frey zum neuen Fraktionschef gewählt wurde. Hitze und Wind fachen die Feuer an der französischen Atlantikküste wieder an. Die Feuerwehr befürchtet, dass die Waldbrände sich wieder unkontrolliert ausbreiten. Hintergrund sind erwartete Temperaturen von bis zu 41 Grad und eine sinkende Luftfeuchtigkeit. Morgen am Donnerstag werden außerdem Unwetter erwartet. Die FIFA-Pläne für einen Teilverkauf der Fußball-WM sorgen weiter für heftige Kritik. Viele im europäischen Fußball sehen die Pläne als absoluten Angriff auf den Fußball an. Das sagte der Vizepräsident des DFB, Hans-Joachim Watzke, dem Magazin Kicker. Die FIFA hatte angekündigt, einen Teil ihrer kommerziellen Rechte an Investoren verkaufen zu wollen. Süßigkeiten, Softdrinks und Co. müssen teurer werden für unsere Gesundheit. Das sagt die Verbraucherorganisation Foodwatch. Sie fordert vom neuen Gesundheitsminister Carsten Linnemann die rasche Einführung einer Zuckersteuer nach britischem Vorbild. Die Verbraucherschützer sagen, die Zuckersteuer führe nicht zwangsläufig zu höheren Preisen, sondern zu gesünderen Rezepturen bei Lebensmitteln. Wer sich zum Beispiel in England eine Fanta gönne, nehme nur knapp halb so viel Zucker zu sich wie in Deutschland. Eine ähnliche Empfehlung hatte auch die von der Bundesregierung eingesetzte Expertenkommission ausgesprochen. Aktuell ist die Einführung einer Zuckersteuer für 2027 geplant.
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1: Maximales Sommerfeeling heute. Kaum bis keine Wolke am Himmel, stattdessen Sonnenschein und bis zu 35 Grad in Mönchengladbach und Dülmen. Dazu weht ein leichter Wind. Morgen zieht dagegen schon am Vormittag das erste Wolkenpaket auf. Später sind dann Schauer und auch Gewitter möglich. Bei schwülen 37 Grad in Gütersloh und Bad Honnef.
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1: A4 Aachen-Köln zwischen dem Kreuz Köln-West und Köln-Klettenberg. 2 Kilometer Stau, 16 Minuten plus. A45 Gießen-Hagen zwischen dem Wetzlarer Kreuz und Iringshausen. 4 Kilometer Stau. Hier seid ihr aber in 13 Minuten durch. Und 11 Minuten länger das Ganze auf der A57 Köln-Krefeld zwischen dem Kreuz Meerbusch und Krefeld-Oppum. 1 Kilometer Stau.
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1: Hier ist Lizzie Ischak aus dem Radio Mixtape Moderationsteam nochmal. Und bei mir in der Frühsendung haben wir schon mal nach Tipps gesucht, wie man sich bei diesem Wetter denn wohl abkühlen kann am allerbesten.
2: Ich versuche morgens so früh wie möglich zu lüften, danach Fenster zu, Rollladen runter, Vorhänge zu und wirklich versuchen, so lange wie möglich kühle Umgebung in.
3: Wir haben uns vorgenommen, wir gehen schwimmen und vielleicht gehen wir ins Bauhaus, holen uns einen schönen Pool.
4: Tuch nehmen oder einen feuchten Lappen nehmen, ins Zinnig packen oder aber mal die Füße damit frisch machen.
5: Einfach nachts über immer Fenster auf und dann am Morgen alles zu, alles dunkel machen. Und ansonsten ganz viel trinken und einfach aufs Beste hoffen.
1: Natürlich gab es dazu den Soundtrack eures Lebens. Und wenn ihr noch Tipps habt, wie man sich abkühlen könnte, dann meldet euch doch gerne rein über die 0800 65 75 85 0.
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1: Das MTV-Zeitalter startete mit einer Prophezeiung, die nie wahr wurde.
2: Am 1. August 1981, um genau 0.01 Uhr, startete MTV. Und der allererste Song, der dort lief, war kein Zufall, sondern eine ziemlich perfekte Pointe.
3: Es war Video Killed the Radio Star von den Buggles. Ein Song über die Idee, dass das Bild die reine Musik verdrängt, dass Fernsehen plötzlich wichtiger wird als das, was man nur hört.
2: Und genau das passierte dann in den Jahren danach tatsächlich. MTV veränderte die Musikwelt radikal. Plötzlich wurde nicht mehr nur wichtig, wie ein Song klingt, sondern auch, wie ein Künstler aussieht.
4: And the winner is the card.
3: Musikvideos wurden zum Pflichtprogramm, Image wurde zentral und manche Karrieren lebten plötzlich genauso sehr vom visuellen Auftritt wie vom Sound selbst.
2: Damit war der MTV-Start mit diesem Song im Rückblick fast schon eine sich selbst erfüllende Prophezeiung. Buggles-Kopf Trevor Horn war übrigens später als Produzent von Acts wie Pet Shop Boys oder Frankie Goes to Hollywood maßgeblich für den Sound der späten 80er verantwortlich.
3: Ein Lied über den Machtwechsel vom Ohr zum Auge hat den Sender eröffnet, der den Wandel dann weltweit zumindest beschleunigt hat.
2: Und Ironie des Schicksals, uns gibt's immer noch und MTV stellte am 31.12.2025 den Sendebetrieb ein. Letzter Song, die Buggles. Jetzt auf Radio Mixtape.
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0: 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Natürlich Fuel the Slaughterhouse, einfach wenn sie auch nochmal kommen. U2, also Bab natürlich auch. Alles klasse.
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0: Hier ist Monique.
1: Hallo, ich bin Monique.
2: 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Fast.
1: Manchmal fahre ich noch an meiner progressiven Disco in Venlo vorbei. Muffige Luft, dunkel, aber die beste Musik ever. Team Grufti, schwarze Klamotten, spitze Stiefel. The Cure oder The Clash oder Ann Clark. Ich habe damals mit meiner Mama immer Denver Clan geguckt, ne? Das war total gesellig.
3: Sie elendes Miststück.
1: Wenn ich New Year's Day von U2 höre, ein großartiger Song, bin ich sofort wieder in einer Neujahrsnacht in einem Wald in den Niederlanden. Das war großartig.
0: Monique van Zreindl auf Radio Mixtape. 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
1: Hier ist Lissy Ischak aus dem Radio Mixtape Moderationsteam nochmal. Und bei mir in der Frühsendung haben wir schon mal nach Tipps gesucht, wie man sich bei diesem Wetter denn wohl abkühlen kann am allerbesten.
2: Ich versuche morgens so früh wie möglich zu lüften, danach Fenster zu, Rollladen runter, Vorhänge zu und wirklich versuchen, so lange wie möglich kühle Umgebung in.
3: Wir haben uns vorgenommen, wir gehen schwimmen und vielleicht gehen wir ins Bauhaus, holen uns ein schönes

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0: hier ist Stefan.
1: Hallo, ich bin Stefan.
0: Stefan mag, was ihr mögt. Fast.
1: Wenn ich heute so Songs wie True Faith oder Blue Monday von New Order höre, da bin ich sofort in Gedanken in meiner Stammdisco. Die Disco war nicht so dolle, aber die Musik irgendwie schon. Bundeswehrzeit in Norddeutschland. Ich fuhr, glaube ich, das einzige Bundeswehrgerät mit eingebautem Autoradio. Und aus dem dröhnte dieser Song von Heinz-Rudolf Kunze. Ja, Denver natürlich mit Crystal und mit Alexis, auch super, der Zickenkrieg im Rosenteich.
2: Alexis, Sie haben das Fass endgültig zum Überlaufen gebracht.
1: Das könnten Sie heute eigentlich auch gerne nochmal wiederholen, finde ich. Richtig schöne Erinnerung.
0: Stefan Kaiser auf Radio Mixtape. 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
1: Ein Mann bat um Anerkennung und wurde zur feministischen Ikone.
2: Es gibt Songs, die werden einfach nur gecovert. Und dann gibt es Songs, die praktisch komplett neu geboren werden. Respect ist genau so ein Fall.
3: Geschrieben und zum ersten Mal aufgenommen wurde der Song 1965 von Otis Redding. Bei ihm war das Stück die Bitte eines Mannes an seine Frau. Ich bring das Geld nach Hause, also zeig mir mal ein bisschen Respekt.
2: Die Version war schon stark, aber dann kam Aretha Franklin und drehte das Ganze einmal komplett.
3: Plötzlich war da nicht mehr ein Mann, der Anerkennung einfordert, sondern eine Frau, die klipp und klar sagt, was ihr zusteht. Selbstbewusst, kraftvoll und ohne jede Bitte.
2: Dabei entstand die Version eigentlich aus einer freundschaftlichen Rivalität zwischen den beiden. Redding hatte zuvor Try a Little Tenderness gesungen. Aretha auch, aber Otis hatte einen Riesenhit und sie eher geht so. Also beschloss die Queen of Soul, es ihm zu zeigen.
3: Und mit der neuen Perspektive wurde Respect viel größer als das Original. Es war nicht mehr nur ein Soul-Song, sondern ein Statement über Würde, Selbstbestimmung und weibliche Stärke. Und den berühmten Socket-to-me-Part schrieb sie gleich mit.
2: Von der Bitte zur Forderung, von einem guten Song zu einer Ikone, eine seltene Leistung.
3: Hier ist Aretha Franklin mit dem Song über einen Mann, der feministische Geschichte geschrieben hat. Also nicht der Mann, sondern der Song. Respect.
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0: Das hier ist Oliver.
1: Hallo, ich bin Oliver.
0: Oliver mag, was ihr mögt. Vielleicht.
1: Desire ist mit Voyage, Voyage. Wir waren da mit Smells Like Teen Spirit. Aber mit Dancing Queen. Ich habe als Kind in den 80ern die Schwarzwaldklinik und die Wicherts von nebenan geschaut.
2: Weißt du, wie viele Ärzte Schwestern geheiratet haben?
1: Ein Colt für alle Fälle. Neonfarbene Klamotten. Hab ich in den 90ern ja total geliebt. Und ja, ich muss es gestehen, ich mag's auch heute noch sehr, sehr farbenfroh.
0: Oliver Behrendt auf Radio Mixtape. 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
1: Alle wollten wissen, von wem sie singt. Einer singt sogar mit.
2: Es gibt Songs, die sind nicht nur Hits, sondern jahrzehntelange Rätselspiele. Und ganz weit vorne dabei ist Carly Simons You're So Vain.
3: Seit der Song 1972 erschienen ist, rätselt praktisch die ganze Popwelt über eine einzige Frage. Wer ist dieser wahnsinnig eingebildete Typ, von dem Carly Simon da singt? Der zur Party kommt, als würde er eine Yacht betreten und sich dabei im Spiegel betrachten.
2: Simon selbst hat das Rätsel natürlich immer schön am Leben gehalten. Sie hat im Laufe der Jahre immer wieder ein paar Hinweise gegeben, ein bisschen bestätigt, viel offen gelassen, aber eben nie alles komplett aufgelöst. Sonst würde ja keiner mehr mit ihr reden wollen.
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3: Schauspieler Warren Beatty wurde oft genannt. Auch Mick Jagger und andere prominente Männer aus der Zeit standen immer wieder auf der Verdächtigenliste. Und genau dieses Geheimnis hat den Song natürlich noch größer gemacht.
2: Wobei Mick Jagger in der Geschichte tatsächlich definitiv eine Rolle spielt, wenn auch anders als viele denken, denn er singt im Hintergrund mit. Genau hinhören, den erkennt man.
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3: Während die Welt also darüber spekuliert, ob er vielleicht gemeint ist, singt er im Song einfach direkt selber mit. Mehr Metapop geht kaum.
2: Aber vielleicht geht es gar nicht nur um einen einzigen Mann. Vielleicht ist der Song eher ein Sammelporträt aus Eitelkeit, Ego und sehr viel männlicher Selbstüberschätzung.
3: Ja, kenne ich.
2: Was?
3: Was? Und genau deshalb funktioniert der Song bis heute so gut, weil jeder glaubt, die Lösung zu kennen und vielleicht genau damit in die Falle tappt.
2: Hier ist Carly Simon mit einem der schönsten Rätsel der Popgeschichte. You're So Vain auf Radio Mixtape.
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0: Das hier ist Lissy.
1: Hallo, ich bin Lissy.
0: Lissy mag, was ihr mögt. Vielleicht.
1: Damals dachte ich, ich wäre super, super cool. Wenn ich Fame höre, dann tanze ich direkt, bin sehr happy und freue mich, dass ich diesen Song überhaupt in meinem Leben habe. Ganz, ganz viele Titel erinnern mich dann an meine Familienzeit von damals, als wir alle noch zu Hause gewohnt haben. Und da freue ich mich dann doll. Flashdance, der Film.
2: Du musst einfach deine Augen schließen, dann kannst du die Musik sehen.
1: Hauptsache, es ist funky und dann habe ich auch wirklich genau wieder die Bilder im Kopf von damals.
0: Lissy Ischak auf Radio Mixtape. 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